Titel ist »Wie ein Adler«. Dieses Lied wünscht Martha Siemens an alle Gründer und Mitarbeiter von Radio Friesland. Mit den Worten »Mit folgendem Lied möchte ich mich bei allen herzlich bedanken, die Idee hatten, einen Radiosender in Friesland zu gründen, sowie allen, die von Anfang an zum Aufbau und Fortbestehen von Radio Friesland beigetragen haben. Mein Dank gilt auch an allen Moderatorinnen und Moderatoren von damals bis heute. Für mich ist Radio Friesland ein treuer täglicher Begleiter. Durch die vielfältigen Programme bin ich schon unzählige Male gesegnet und ermutigt worden. Vielen herzlichen Dank und Gottes reichen Segen für euren treuen Einsatz.« Mit diesen Worten und dem Lied »Wie ein Adler« grüßt Frau Martha Siemens.

Das war der Gruß von Frau Martha Siemens für alle Gründer und Mitarbeiter von Radio Friesland. Vielen herzlichen Dank. Wir machen weiter mit dem Lied »Ich stehe vor dem Kreuz«. Dieses Lied geht für Maria Bargen, gewünscht von ihrer Tochter Erika Bargen.

Das war das Lied »Ich weiß, eine liebe Kapelle« für alle Zuhörer von Radio Friesland von Erika Bargen. Es folgt das Lied »Meister, es toben die Winde«, gewünscht von Regina Unruh für alle älteren Leute. Gleichzeitig geht das Lied »Meister, es toben die Winde« für Erna Voth und Katharina Laukert, gewünscht von Frau Ruth Heiderich.

Das war das Lied Meister, es toben die Winde, gewünscht für alle älteren Leute von Regina Unruh und von Ruth Heidrich für Erna Voth und Katharina Laukert. Es folgt ein spanisches Lied für alle Radiohörer von Regina Unruh mit dem Titel Jesús, Hijo del David.

Das war das Lied Hijo de David für alle Radiohörer, gewünscht von Regina Unruh. Unser nächstes Lied heißt Stern, auf den ich schaue, gewünscht für Maria Bargen von ihrer Tochter Anita Wargentin.

Das war das Lied »Stern, auf den ich schaue«, gewünscht für Frau Maria Bargen von ihrer Tochter Anita. Das nächste Lied ist wieder ein spanisches, »Jesús llegó junto al mar«, für das Radioteam von Regina Onru.

Das war Jesus Liego junto al mar, gewünscht von Regina Unruh für das Radioteam. Vielen herzlichen Dank. Es folgt ein nachträglicher Geburtstagsgruß für Frau Lena Giesbrecht, gewünscht von ihrer Gemeindebetschwester.

Das war das letzte Lied, der nachträgliche Geburtstagsgruß für Frau Lena Giesbrecht, gewünscht von ihrer Betschwester.

Ich wünsche allen Hörern noch einen gesegneten Abend und auf Wiederhören. Ich verabschiede mich mit dem Lied »Wo die Rosen nie vergehen«.

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1: 16. Juli. Johannes Kapitel 4, Verse 43 bis 54. Nach diesen zwei Tagen setzte Jesus seine Reise nach Galiläa fort. Jesus hatte selbst einmal gesagt, ein Prophet wird überall geehrt, nur nicht in seiner eigenen Heimat. Doch als er dort ankam, nahmen ihn die Galiläer herzlich auf, denn sie waren beim Passafest in Jerusalem gewesen und hatten gesehen, was er dort getan hatte. Seine Reise durch Galiläa führte ihn auch wieder in die Stadt Kana, wo er das Wasser in Wein verwandelt hatte. In Kapernaum lebte ein königlicher Beamter, dessen Sohn krank war. Als er hörte, dass Jesus aus Judäa gekommen war und durch Galiläa reiste, brach er nach Kana auf. Er suchte Jesus und bat ihn, mit ihm nach Kapernaum herabzukommen und seinen Sohn zu heilen, der im Sterben lag. Jesus sagte, »Wenn ihr nicht Zeichen und Wunder seht, glaubt ihr nicht an mich.« Doch der Beamte sagte zu ihm, »Herr, bitte komm zu mir herab nach Kapernaum, ehe mein kleiner Junge stirbt.« Da sagte Jesus zu ihm, »Geh zurück nach Hause, dein Sohn lebt.« Der Mann glaubte dem Wort, das Jesus zu ihm gesagt hatte, und machte sich auf den Heimweg. Unterwegs kamen ihm einige seiner Knechte mit der Nachricht entgegen, dass sein Sohn lebte und gesund war. Er fragte sie, seit wann es genau dem Jungen wieder besser gehe, und sie erwiderten, »Gestern Mittag um 1 Uhr verschwand das Fieber.« Da erkannte der Vater, dass es genau der Zeitpunkt gewesen war, an dem Jesus ihm gesagt hatte, »Dein Sohn lebt«, und der Beamte und sein ganzes Haus glaubte an Jesus. Das war das zweite Wunder von Jesus in Galiläa, nachdem er aus Judäa gekommen war.

0: 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Ein von David seine Psalmen. 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
4: Liebe Hörerinnen, liebe Hörer, herzlich willkommen zur Deutsche Alemanne von Radio Transmundial. Am Mikrofon begrüßt Sie wie immer Ernst Weichselberger und es begleiten mich Deborah Wahl in der Produktion und Christian Arisala in der Tontechnik. Schön, dass auch Sie eingeschaltet haben. Wir hören heute eine Besinnung zu einem Bibeltext und dann einen Vortrag von Klaus Schmidt über das Thema Jesus als Lehre. Bleiben Sie bitte dran.

0: Wir sind im Matthäusevangelium. Herzlich willkommen zu einem frischen und originellen Blick auf einen Abschnitt aus dem Kapitel 4. In den Versen 18 bis 22 wird berichtet, wie Jesus seine ersten Jünger beruft. 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
1: Als nun Jesus am Galiläischen Meer entlang ging, sah er zwei Brüder, Simon, der Petrus genannt wird, und Andreas, seinen Bruder. Die warfen ihre Netze ins Meer, denn sie waren Fischer. Und er sprach zu ihnen:
2: Folgt mir nach, ich will euch zu Menschenfischern machen.
1: Sogleich verließen sie ihre Netze und folgten ihm nach. Und als er von dort weiterging, sah er zwei andere Brüder, Jakobus, den Sohn des Zebedäus, und Johannes, seinen Bruder, im Boot mit ihrem Vater Zebedäus, wie sie ihre Netze flickten. Und er rief sie. Sogleich verließen sie das Boot und ihren Vater und folgten ihm nach.
0: Der Bericht darüber, wie Jesus seine ersten Jünger beruft. Im Matthäusevangelium Kapitel 4 waren das die Verse 18 bis 22. Ein bekannter Text vermutlich für viele von Ihnen. In den hat sich Pastor Günther Helmrich Lotz aus Pforzheim vertieft. Und ihm sind interessante Beispiele dazu eingefallen.
3: Es waren nicht in erster Linie die weisen Worte, mit denen Jesus die halbstarken Fischer am See beeindruckt hatte. Es waren auch nicht nur die Hinweise von Johannes dem Täufer über ihn, die sie bereits am Jordan in die Nähe von Jesus gebracht hatten. Nein, vielmehr hatte sie überzeugt, dass er nach ihrer erfolglosen Nachtschicht auf dem See Genezareth überraschenderweise wusste, wann und wo genau Fische zu fangen waren. Davon berichtet ja Lukas in seinem Evangelium in diesem Zusammenhang. Das Fazit der jungen Fischer am See: Wenn dieser Jesus vom Fischefangen mehr versteht als wir, sollten wir auf ihn hören. Und was bekamen sie zu hören? Folgt mir nach, ich will euch zu Menschenfischern machen. Die Wirkung von Jesus muss so stark gewesen sein, dass diese Brüderpaare Simon und Andreas sowie Jakobus und Johannes tatsächlich bereit waren, den Familienbetrieb hinten anzustellen und sich Jesus anzuschließen. Was sie damals noch nicht ahnten, war, dass sie als Fischer tatsächlich beste Voraussetzungen hatten, sich auch als Menschenfischer zu bewähren. Denn wer Menschen für Jesus gewinnen will, braucht Ausdauer, wie die Fischer auf dem See. Sie hatten gelernt zu warten, sich nicht entmutigen zu lassen und es immer wieder neu zu versuchen. Menschen sind nicht zu jeder Zeit auf den Glauben anzusprechen. Es sind meist nur bestimmte Phasen oder Zeitpunkte im Leben, wo sich Menschen die wesentlichen Fragen des Lebens stellen und damit auch die Frage nach Gott. Ich habe immer wieder bei Besuchen im Krankenhaus erlebt, dass viele Patienten in dieser Situation viel zugänglicher sind als im Alltagsrhythmus. Herausgerissen aus den gewohnten Abläufen in Familie und Beruf, stoßen sie plötzlich an Grenzen und das öffnet neue Türen. So wie Fischer das richtige Gespür haben, wo und wann es Sinn macht, die Netze auszuwerfen, so brauchen Christen den Blick dafür, wann Menschen offen sind für Glaubensfragen. Neben der Ausdauer zeichnet die Fischer ihr Mut aus. Das Leben im Boot ist mit Gefahren verbunden. Urplötzlich können sie Stürmen ausgesetzt sein, wo sie alle Kraft aufwenden müssen, um das rettende Ufer wieder zu erreichen. Wer sich für das Reich Gottes einsetzt, darf nicht nur mit Schulterklopfen rechnen, sondern wird auch Stürme zu überstehen haben. Das erfuhr kürzlich ein christliches Projekt des Jugendstrafvollzuges in freier Form. Von Ministern als vorbildlich bezeichnet, besuchen es Experten aus aller Welt, um davon zu lernen. Aber die Presse stellte es unter Missionsverdacht, weil die Situation der jungen Häftlinge angeblich ausgenutzt würde, um sie zum christlichen Glauben zu bewegen. So kann es einem aus dem Blätterwald entgegenstürmen und Christen stehen plötzlich unter Verdacht. Oder kürzlich war ich tief beeindruckt, als ich einen Beitrag über ein syrisches Pastorenehepaar sah. Sie erzählten, Gott habe ihnen klargemacht, sie sollten an diesem Kriegsschauplatz bleiben und nicht fliehen, um den Bewohnern vor Ort zu dienen. Da wurde ich erinnert, wie realistisch es war, dass Jesus seinen Nachfolgern ankündigte, sie würden wie Schafe mitten unter Wölfen leben. Wer Fische fangen will, muss wissen, was Fischen schmeckt. Bekanntlich soll der Köder dem Fisch schmecken und nicht dem Angler. In der christlichen Szene herrscht oft unbewusst die Erwartung, was uns Christen gefällt, muss den nach Gott suchenden Menschen auch gefallen. Wenn denen unsere Musik, unsere Gottesdienstzeit oder überhaupt unser Programmangebot nicht gefällt, meinen wir häufig, sie wollten von Gott nichts wissen. In Wirklichkeit wissen wir nichts oder zu wenig über unsere Zeitgenossen, die wir erreichen wollen. Wer sich wirklich für andere interessiert, wird auch ihre Bedürfnisse herausfinden und Wege suchen, um auf sie einzugehen. Und dann wird man überrascht, wie viele Leute auf einmal kommen und wie offen sie ihre Fragen stellen. Es ist also entscheidend, neben Ausdauer und Mut auch das richtige Angebot zu haben. In unserer Gemeinde begann es mit einem Winterspielplatz. Ohne große Werbung waren plötzlich 40 Kinder da. Die meisten davon hatten wir noch nie gesehen. Es gab einfach ein großes Bedürfnis.

0: Daran schloss sich die Eröffnung eines Elterncafés an, wo sich viele Mütter und Väter einfanden, die an Kontakten mit den Eltern aus unserer Gemeinde interessiert waren. Als dann Lego-Bautage durchgeführt wurden, kamen 90 Kinder. Auch das war wieder ein Angebot, das den Interessen derer entsprach, die wir erreichen wollten. Ähnlich ist es mit Brunch-Gottesdiensten. Lokale, die sonntags ein gutes Brunch-Angebot haben, sind voll. Und Kirchengemeinden, die den Gottesdienst mit einem Brunch verbinden, machen die Erfahrung, dass die Leute kommen. Dabei geht es beim Menschenfischen nicht darum, im Trüben zu fischen. Menschenfischer sind keine Rattenfänger. Es ist von Anfang an klar, dass es bei Christens um Christus geht. Aber eben in einem Zusammenhang, der den Leuten entgegenkommt und ihre Interessen und Lebensgewohnheiten berücksichtigt. Es geht nicht darum, Menschen zu ködern durch einseitige Versprechungen. Nein, das Evangelium hat und behält auch immer etwas Skandalöses, an dem man sich stoßen kann. Aber entscheidend wird sein, dass uns Christen abzuspüren ist, wir wollen das Beste für unsere Nächsten und geben dafür auch unser Bestes. So wie Jesus eben, nicht mehr und nicht weniger.
1: Jünger Jesu sind Menschenfischer und keine Rattenfänger. Das hat Pastor Günther Helmrich Lotz über seinen Beitrag geschrieben. Der biblische Bericht darüber, wie Jesus seine Jünger berufen hat, hat die Überlegungen zu folgenden Fragen ausgelöst. Wie lädt man heutzutage Menschen zu Jesus ein? Wie macht man ihnen schmackhaft, ihn näher kennenzulernen? Wie kann man Aufmerksamkeit für die Besonderheit des christlichen Glaubens schaffen? Wichtige Fragen.
2: Die Männer, die von Jesus berufen wurden, um seine Jünger zu sein, folgten ihm ohne Fragen zu stellen oder erst mal darüber nachzudenken. Sie merkten, dass dieser Jesus wusste, wovon er sprach, und damit gewann er ihren Respekt und ihr Vertrauen. Er redete zu ihnen in ihrer eigenen Sprache. Da sie Fischer waren, benutzte er auch ein Bild aus ihrer Arbeit, um sie zu rufen. Überlegen Sie nicht manchmal auch, warum Jesus Fischer als seine Jünger aussuchte. Keiner seiner Jünger war ein großer Gelehrter oder angesehener religiöser Mensch. Doch Jesus wusste, dass nicht immer diejenigen die Besten sind, die am meisten leisten oder am angesehensten sind. Jesus konnte das Herz sehen. Und er wusste von dem Potenzial von diesen Männern, die er auserwählte. Klaus Schmidt hat sich mit dem Thema beschäftigt, was einen guten Lehrer ausmacht und wie Jesus als Lehrer arbeitete. Seine Jünger waren in erster Linie seine Schüler. Können wir uns vorstellen, Jesus selbst als Lehrer zu haben? Wir hören nun Klaus Schmidt zu dem Thema Jesus als Lehrer.
3: Frage: Was zeichnet eigentlich einen guten Lehrer aus? Dass er viel Fachwissen hat? Dass er gut reden kann? Dass er von sich selbst überzeugt ist, selbstbewusst ist? Dass er streng ist und autoritär? Oder dass er kameradschaftlich ist, eine echte Persönlichkeit? Was zeichnet einen guten Lehrer aus? Vielleicht kann man die Frage am besten beantworten, wenn man sich auch mal fragt, was sind die Kriterien für einen schlechten Lehrer? Und vor allem, wie hat sich Jesus als Lehrer verhalten? Ich finde, das sind spannende Fragen. Darum wird es jetzt gehen in dem kurzen und knackigen, aber inhaltsreichen und lebensnahen Vortrag von dem Direktor der Evangelischen Gesellschaft für Deutschland, Klaus Schmidt, sein Thema Jesus als Lehrer.
4: Jesus als Lehrer, das ist ein tolles Thema. In der Beurteilung von Lehrern sind wir ja alle mehr oder weniger Profis, aufgrund eines mehr oder weniger langen Selbstversuchs, den wir gemacht haben. Wir haben alle die Schule besucht, manche 10 Jahre, manche 13 Jahre, manche noch länger. Und da hat man natürlich viele, viele Erfahrungen mit Lehrern gesammelt. Ich denke da zum Beispiel an einen Mathematiklehrer, den ich hatte. Der war absolut spitze in Mathematik. Zwischenmenschlich war er nicht so gut, aber in Mathematik war er klasse. Wir staunten jede Stunde, wie schnell er es schafft, die ganze Tafel vollzuschreiben mit Formeln. Und alle waren wirklich baff, was er geleistet hat. Das Problem war nur, keiner von uns hat verstanden, worum es ging. Bis auf einen Crack, den hatten wir in der Klasse, aber das war eine Ausnahmeerscheinung. Alle anderen wussten nicht,

besonders guter Lehrer. Was zeichnet eigentlich einen guten Lehrer aus? Ich möchte heute keine pädagogische Vorlesung halten, aber wir wollen uns ein paar Gedanken darüber machen, was einen guten Lehrer auszeichnet. Ich habe euch ein Zitat mitgebracht von einem Mann, der in der letzten Zeit sehr, sehr berühmt geworden ist. Dieses Zitat stand in der Zeitschrift Die Zeit und es stammt von John Hattie. So spricht man den, glaube ich. Also es ist ein Neuseeländer. John Hattie. Und die Überschrift in diesem langen Artikel aus dem Jahr 2013 hieß: Kleine Klassen bringen nichts, offener Unterricht auch nicht. Entscheidend ist der Lehrer. John Hattie hat das gesagt. Schon mal etwas von diesem John Hattie gehört? Die meisten Pädagogen unter uns kennen den. Ja, denn der macht seit einiger Zeit Unruhe überall auf der Welt mit seinen pädagogischen Erkenntnissen. Deshalb redet man in der Pädagogik auch schon vom Hattie-Faktor oder vom Hattie-Ranking. Herr Hattie ist Professor an einer Universität in Australien, in Melbourne. Und er hat im Jahr 2008 ein Buch herausgebracht, das seitdem die pädagogische Welt in Erschütterung versetzt. Er versucht sich nämlich an einer Antwort auf die Frage, was macht guten Unterricht aus? Was macht Unterricht erfolgreich? Und dazu hat er ein Riesenunternehmen gestartet. 15 Jahre hat er in äußerster Fleißarbeit damit zugebracht, 800 Meta-Analysen aus der englischsprachigen Welt zusammenzubringen. Insgesamt sind an diesen Analysen etwa 250 Millionen Schüler und Studierende beteiligt gewesen, wenn man all diese 800 Analysen zusammenrechnet. Und er hat das alles in mehreren Büchern inzwischen zusammengebracht, was die Erkenntnis daraus ist. Also eine Bestenliste sozusagen der pädagogischen Parameter, an denen erfolgreiche Bildung gemessen werden kann. Insgesamt redet er in seinen Büchern von 136 Erfolgsfaktoren oder Einflussgrößen und er hat sie dann alle der Reihe nach bewertet. Und das Ganze gipfelt so etwa in dem Satz, ich will das jetzt nicht ausführen, aber das Ganze gipfelt in diesem Satz, den ich jetzt einmal zitiere, zumindest ungefähr zitiere, weil ich ihn übersetzt habe. Wir diskutieren leidenschaftlich über äußere Strukturen von Schule und von Unterricht, doch die rangieren ganz unten in der Tabelle und sind, was das Lernen angeht, eher unwichtig. Alle meine Daten belegen, dass sich die größten Unterschiede im Lernzuwachs zwischen einzelnen Lehrern zeigen. Das ist Hatties zentrale Botschaft. Aus dem Riesendatenmeer, das er da zutage gefördert hat. Und er sagt, auf den guten Lehrer kommt es an wie auf nichts anderes. Einige nicken, die sagen, das wussten wir schon immer, dazu hätten wir nicht 800 Untersuchungen weltweit machen müssen. Aber für viele, besonders Reformpädagogen in Deutschland, ist das eine erschreckende Nachricht, weil wir zuerst immer über Strukturen nachdenken und was müssen wir ändern und brauchen wir mehr Geld und müssen die Schulen besser ausgestattet werden, müssen die Klassen kleiner werden und so weiter. Und Hattie sagt, das absolut Entscheidende und das Wichtigste überhaupt, damit der Erfolg rauskommt, das hängt mit dem Lehrer zusammen. Das soll als Einführung an dieser Stelle genügen. Wir haben ja heute keine pädagogische Geschichte hier zu behandeln, sondern wir möchten uns über das Neue Testament unterhalten, über zwei Bibeltexte, wo es um Lehrer geht. Und es soll vor allen Dingen dann im letzten um Jesus als Lehrer gehen. Beide Abschnitte stehen im Matthäusevangelium. Der erste in Matthäus 23. Und den habe ich mal überschrieben mit das Vorbild der schlechten Lehrer. Ich lese uns aus Matthäus 23 ab Vers 1. Da redete Jesus zu dem Volk und zu den Jüngern und sprach: Auf dem Stuhl des Mose sitzen die Schriftgelehrten und die Pharisäer. Alles nun, was sie euch sagen, das tut und haltet. Aber nach ihren Werken sollt ihr nicht handeln, denn sie sagen's zwar, aber sie tun's nicht. Sie binden schwere und unerträgliche Bürden und legen sie den Menschen auf die Schultern, aber sie selbst wollen keinen Finger rühren. All ihre Werke tun sie, damit sie von den Leuten gesehen werden. Sie machen ihre Gebetsriemen breit, die Quasten an ihren Kleidern groß und sie sitzen oben an beim Tisch in den Synagogen und sie haben es gern, auf dem Markt gegrüßt zu werden und sich von den Leuten Rabbi nennen zu lassen.

0: Doch dann fiel mir der Vers 3 ins Auge, da heißt es, sie reden zwar vom Gesetz Gottes, aber sie tun es nicht. Und da habe ich gedacht, ist das nicht auch unser Problem in unserer Welt? Lehrer zu sein ist ja grundsätzlich eine gute Sache und Jesus kritisiert das nicht, dass diese Menschen, von denen er spricht, Lehrer sind. Er sagt, sie sitzen auf dem Stuhl des Mose. Jede Synagoge hatte so einen Lehrstuhl, ja, Katheder ist das griechische Wort an dieser Stelle, meistens aus Stein oder so ähnlich, und da saß dann der Lehrer drauf. Die Lehrer lehrten damals im Sitzen, nicht im Stehen, wie das heute so üblich ist. Und Jesus sagt, die sitzen auf diesem Stuhl des Mose. Das ist zunächst mal nicht verdächtig oder schlecht. Und er spricht von den Schriftgelehrten und von den Pharisäern. Die Schriftgelehrten, das waren die religiösen Profis der damaligen Zeit, die, die das studiert hatten, das war ein sehr angesehener Beruf in Israel, die waren für die Überlieferung des Gesetzes zuständig, auch für die Einhaltung des Gesetzes, und sie waren die Theologen der damaligen Zeit, zweifellos. Und die Pharisäer waren eine religiöse Gruppe, die es mit ihrem Glauben sehr, sehr genau nahm. Das waren aber nicht Theologen wie die Schriftgelehrten, sondern das waren in der Regel Handwerker und Bauern. Also ich sag mal die religiösen Laien, aber die sehr frommen Menschen, die fromme Elite des Volkes. Und Jesus sagt, die haben sich auf den Stuhl des Mose gesetzt. Das muss nicht schlecht sein. Er sagt auch nicht, dieses Pack, was bilden die sich ein, die sollen da runterkommen, wendet euch von denen ab, sondern er sagt, pass auf, das, was sie sagen, ist zwar richtig, vielleicht nicht alles, aber zum großen Teil. Aber was sie tun, ist falsch. Jesus redet von denen, die lauthals verkünden, dass man vom Wort Gottes nicht das Geringste wegnehmen darf. Er redet von den Konservativen. Er redet von den im falschen Sinne Bibeltreuen, die vor lauter vermeintlicher Treue zur Heiligen Schrift gar nicht mehr dazu kommen, nach dem zu handeln, was sie so lautstark propagieren. Und das ist ein echtes Problem. Ich habe 3 Kriterien für schlechte Lehrer aus diesem Text entnommen. Das erste Kriterium, schlechte Lehrer tun nicht, was sie sagen. Dass es Lehrer gibt, ist richtig und wichtig. Und es wäre komisch, wenn ich dagegen etwas sagen würde, denn das hat 30 Jahre meines Lebens sehr deutlich bestimmt. Aber unsere ganze Lehre ist sinnlos und bringt nichts, wenn wir mit unserem Leben nicht dahinter stehen. Wenn die Lehrer des Wortes Gottes, dem Wort Gottes, nicht gehorsam sind, dann sollten sie lieber heute als morgen die Sachen hinschmeißen und einen anderen Beruf ergreifen. Und diese Gefahr besteht ja nicht nur bei Lehrern. Wenn unsere Beschäftigung mit der Bibel, das gilt auch für Schüler und das gilt für Menschen, die als Christen im ganz normalen Alltag leben, wenn unsere Beschäftigung mit der Bibel nicht dazu führt, dass wir den Willen Gottes mehr tun, dann machen wir etwas falsch. Dann sind wir unfähig, andere Menschen zu leiten. Und das Zweite, schlechte Lehrer legen anderen Lasten auf und helfen nicht beim Tragen. Jesus sagt, sie binden schwere und unerträgliche Bürden und legen sie den Menschen auf die Schulter. Aber sie selbst wollen keinen Finger rühren. Wenn das Wort Gottes in meinem Leben nicht zu Veränderungen führt und ich für meine Umwelt dadurch hilfreicher werde, dann ist etwas falsch. Jesus macht es sehr eindrücklich. Man kann zu einem werden, der andere mit theologischen Richtigkeiten erschlägt und der fehlendes geistliches Leben mit theologischem Wissen kompensiert. Kennt ihr solche Menschen, die durch die Lande ziehen und andere erbibeln? Ja, die für jede Situation ein Bibelwort haben und das auch jedem in jeder möglichen und unmöglichen Situation um die Ohren hauen, das erfüllt diesen Tatbestand. Und nach 30 Jahren theologischem Unterricht, glaube ich, kann ich sagen, auch das Betreiben von Theologie kann eine geschickte Möglichkeit sein, dem Anspruch, den Gott an unser Leben stellt, zu entgehen. Weil man sich damit so vielen Dingen beschäftigen kann, dass man gar nicht mehr dazu kommt, das umzusetzen und das zu leben, was man an großartiger Erkenntnis gewonnen hat. Schon während meines Studiums habe ich erlebt, dass einige meiner Kommilitonen im Glauben Schiffbruch erlitten haben, weil sie glaubten, die wissenschaftliche Beschäftigung mit dem Wort Gottes sei eine intellektuelle Spielerei und man könnte das vom persönlichen Leben abkoppeln. Das funktioniert nicht. Und jetzt lasst uns mal nicht vorschnell an die Schriftgelehrten und Pharisäer denken, sondern überlegen, ob wir nicht selber oft solche sind, die für andere zu einer Plage werden, weil sie das anmahnen, was sie selbst geistlich nicht umsetzen. Ich denke da mit großem Bedauern an einen Seminaristen, den wir hatten, der sehr geistlich in Anführungszeichen war. Er war eine echte Herausforderung für seinen Zimmernachbarn und auch für alle anderen Seminaristen, weil er ständig wie so ein wandelnder Vorwurf durch diese Welt ging. Er hatte für alles ein Bibelwort und alles war ihm nicht fromm genug und ständig für andere eine Ermahnung auf den Lippen. Was passiert ist nach seiner Absolvierung? Er hat die erste Gemeinde gespalten, in die er gekommen ist, und die zweite auch. Und heute ist er nicht mehr im geistlichen Dienst. Wer in seinem Leben nicht umsetzt, was er aus dem Wort Gottes erkennt, der wird zu einem solchen Menschen, von dem Jesus hier spricht. Und das Dritte, was einen schlechten Lehrer kennzeichnet: schlechte Lehrer handeln häufig aus falschen Motiven. Jesus sagt, alle ihre Werke tun sie, damit sie von den Leuten gesehen werden. Wo man selbst nicht mehr vom Wort Gottes verändert wird, da wächst das Bedürfnis, andere mit dem, was man kann, zu beeindrucken. Und das ist immer verdächtig, wenn Leute so beeindrucken mit dem, was sie alles können und wissen. Das kompensiert häufig etwas anderes. Jesus nimmt Beispiele aus dem Umfeld der Pharisäer und Schriftgelehrten und sagt, die machen ihre Gebetsriemen breit. Das war eine Aufforderung, die die Juden bekommen hatten im 4. Buch Mose, dass sie als Erinnerung an den Sinai und was da passiert war, an Gott denken und dass sie das tragen. Aber das war nicht dazu da, eine religiöse Show zu machen und anderen zu zeigen, guck mal, mein Gebetsriemen ist noch breiter und ich bin frömmer als du. Das machten aber die Pharisäer und Schriftgelehrten. Sie machten eine religiöse Show. Ja, man trug Quasten an den Gewändern, das hatte Gott so angeordnet, um, wenn man die sieht oder anfasst, sich daran zu erinnern, was Gott getan hat. Diese Leute machten diese Quasten groß, um zu zeigen, wir sind fromme Leute. Und sie suchten diese Plätze auf, wo man sie kennt, wo man staunt vor ihrer Leistung und wo man sie ehrfürchtig Rabbi nennt. Das gibt es auch heute noch. Wir hatten vor Jahren einen Dozenten am Seminar, der hatte sich selbst beworben. Es war ein Professor an einer Universität. Ich nenne jetzt nicht seinen Namen, ich nenne ihn einfach mal Professor K. Und Professor K. schrieb mir einen Brief, dass er unbedingt bei uns unterrichten müsse, weil er so wichtige Dinge für unsere Seminaristen zu sagen habe. Und dann habe ich ihm zurückgeschrieben, dass ich ihn ja nicht kenne und dass ich gerne wüsste, was er macht und was seine Vita ist und welchen Bezug er zum Glauben hat. Und er hat mich mit einem Packen von Material beliefert über seine ganzen theologischen und pädagogischen Ehrungen und was er alles gemacht hat in seinem Leben. Ich war sehr beeindruckt. Und dann legt er noch einige Referenzen dran von einigen bedeutenden, in Anführungszeichen, Christen, die jeder kennt in Deutschland. Und die sagten alle, das ist ein ganz wichtiger Mann, den muss man unbedingt gehört haben. Also habe ich ihn eingeladen zum Seminar. Und dann passierte etwas, was mir, glaube ich, in den 30 Jahren nur einmal passiert ist. Nach dem ersten Nachmittag, das war so ein 3-Stunden-Block am Nachmittag, nach dem ersten Nachmittag kam eine Gruppe von Seminaristen zu mir und sagte, dieser Unterricht ist unerträglich. Wir haben noch nie einen solchen Selbstdarsteller im Unterricht gesehen. Wir sind auch noch nie so beleidigt worden als Seminaristen. Wie wäre das, wenn du morgen mal dazukommst in den Unterricht und dir den anhörst? Das habe ich dann gemacht. Ich habe mich reingesetzt. Das war wieder ein 3-Stunden-Block am nächsten Tag. Und nach der ersten Stunde musste ich zu ihm hingehen und musste sagen, lieber Herr Professor K., Sie können Ihre restlichen Stunden hier nicht unterrichten. Weder ist das der Umgangston, den wir hier am Seminar pflegen, noch ist das, was Sie den Leuten zu sagen haben, in irgendeiner Weise hilfreich. Es lohnt sich also manchmal, das auf den Prüfstand zu stellen, was Leute machen, ob sie Selbstdarsteller sind oder nicht. Und das lohnt sich auch manchmal bei uns zu überprüfen. Bin ich vielleicht auch in einer solchen Schleife der Selbstgefälligkeit und handle so ähnlich? Ich erinnere mich an ein Gespräch mit Anton Schulte, der einmal sagte, wenn man älter wird, wird man für Ehrsucht und Selbstgefälligkeit empfänglicher. Fand ich sehr interessant, dass er das festgestellt hat in seinem Leben. Ja, stolze und von sich überzeugte, selbstsichere Leute im wahrsten Sinne des Wortes, die ihre Sicherheit auf sich selber bauen, können eigentlich keine guten Lehrer sein. Sie richten Schaden an. Und deshalb ist das Urteil, das Jesus über sie spricht, auch vernichtend. Er sagt, wehe euch. Vers 13, ihr schließt das Himmelreich für die Menschen zu, ihr selbst geht nicht hinein und lasst die, die hinein wollen, nicht hinein. Ein hartes Wort, besonders für fromme Leute. Aber jetzt haben wir uns lang genug mit den schlechten Lehrern beschäftigt. Jetzt möchte ich im zweiten Teil meiner Predigt gerne etwas über Jesus als den guten Lehrer sagen. Jesus als das Urbild des vollkommenen Lehrers. Und dazu auch ein ganz kurzer Abschnitt aus dem Matthäusevangelium aus Kapitel 11. Da heißt es, Jesus spricht, kommt her zu mir, alle, die ihr mühselig und beladen seid. Ich will euch erquicken. Nehmt auf euch mein Joch und lernt von mir, denn ich bin sanftmütig und von Herzen demütig. So werdet ihr Ruhe finden für eure Seelen. Denn mein Joch ist sanft und meine Last ist leicht. Dieser Abschnitt heißt in der alten Lutherbibel der Heilandsruf Jesu. Das klingt sehr alt, sehr frömmelnd. Aber eigentlich ist das ein sehr schönes Wort, denn Heiland bedeutet ja gesund machen, heil machen, erlösen. Das ist ja das, was Jesus tut. Und wie kaum ein anderer Abschnitt im Neuen Testament, in den Evangelien, offenbart uns dieser Abschnitt etwas über das Wesen Jesu und auch seine Fähigkeit, andere Menschen zu lehren. Welch ein Kontrast zu Matthäus 23. Ja, zu der Botschaft, die die Pharisäer und Schriftgelehrten bringen, die Lasten auf die Schultern der Menschen legen. Jesus macht das Gegenteil. Er sieht die Menschen in ihrer Situation. Er hat einen Blick für die schwierige Situation des Menschen. Und das würde ich als erstes Kriterium, ich habe wieder drei Kriterien für den guten Lehrer, als erstes Kriterium für den guten Lehrer sehen. Er hat einen Blick für die schwierige Situation der Menschen, den er sich gegenüber weiß. Kommt her zu mir alle, die ihr mühselig und beladen seid. Das ist so ein bedeutender Charakterzug an Jesus, dass er die Menschen in ihrer Situation sieht. Er sieht sich nicht als Objekte, die er mit seiner Lehre abfüllen kann. Manche Lehrer sehen ja Schüler so. Ja, das ist wie so ein Trichter, die sehen da 100 Trichter vor sich und sie müssen ihre Weisheit da reingießen. Aber Jesus sieht die Menschen anders. Er sieht sie zunächst mal in ihrer Situation, in der sie sind. An verschiedenen Stellen der Heiligen Schrift lesen wir von dieser Eigenschaft Jesu. Da konnte er zum Beispiel vor Jerusalem stehen und weinen über diese Stadt, weil er nicht nur all das sah, was da falsch lief, da lief vieles falsch, sondern er sah die Menschen, die waren wie Schafe, die keinen Hirten haben. Und er weinte über diese Situation. Empathie. Mühselig und beladen sind die Menschen unter anderem auch, weil sie von der Predigt der Pharisäer und Sadduzäer in die Verzweiflung getrieben worden sind. Ja, weil sie die Last nicht tragen können, die ihnen auf die Schulter gelegt worden ist. Jesus bedient sich da einer Sprache, die es im Alten Testament in ähnlicher Weise gibt, zum Beispiel in Jesaja 55, da sagt Gott Ähnliches. Er sagt, kommt her zum Wasser, die ihr durstig seid, die ihr kein Geld habt, kommt her, kauft und esst, kommt her. Ohne Geld, umsonst Wein und Milch. Was für eine gute Nachricht für Menschen, die am Ende sind, die mit den Fragen ihres Lebens nicht mehr klarkommen. Was diese Leute brauchen, sind nicht andere, die ihnen 10 Bibelverse um die Ohren hauen, sondern die sie warm in Empfang nehmen und sagen, komm erst mal zur Ruhe. Ich will euch erquicken, sagt Jesus. Das ist ein sehr interessantes Wort. Es würde sich lohnen, darüber ausführlich zu sprechen heute Morgen. Wir haben dieses Wort als Fremdwort in der deutschen Sprache. Das griechische Wort, das an dieser Stelle steht, davon ist unser Wort Pause abgeleitet. Ja? Ich gönn dir eine Pause, sagt Jesus. Bei mir kannst du ausruhen, bei mir kannst du entspannen. Ist das nicht ein sagenhafter Kontrast zu den geistlichen Übungen, die uns da gezeigt werden und was Jesus hier macht. Menschen sind sensibel, dafür, ob sie vom Stress der Suche nach dem Heil dann irgendwann in den Stress der Kirche übergeleitet werden. Oder ob sie erfahren, bei Jesus kann ich erstmal zur Ruhe kommen. Ja, ich muss nichts jetzt auf der anderen Seite erstmal leisten, sondern ich kann bei Jesus zur Ruhe kommen. Wie oft haben wir das hier bei Neues Leben Freizeiten erlebt, auch diesen Sommer wieder, dass Menschen kamen und sagten, sowas habe ich noch nie gespürt. Ich habe zum ersten Mal das Gefühl, hier kann ich ankommen, wie ich bin. Ich kann einfach mal bei Jesus zur Ruhe kommen und wirklich das aufnehmen, was er mir zu sagen hat. Genauso ist das. Dafür ist Jesus in die Welt gekommen, dass er die Müden und die Enttäuschten, die Menschen, die am Ende sind, die, die von anderen Menschen und vom Leben enttäuscht wurden, erstmal zur Ruhe kommen lässt. Und das zweite Kriterium eines guten Lehrers, und das ist Jesus in Perfektion natürlich, ein guter Lehrer macht sich selbst zum Vorbild. Jesus macht sich selbst zum Vorbild. Er sagt, nehmt auf euch mein Joch und lernt von mir, denn ich bin sanftmütig und von Herzen demütig. Wenn du bei Jesus angekommen bist, dann hat er dir viel beizubringen, dann darfst du von ihm lernen. Jesus benutzt das Bild von einem Joch, das vielen Menschen hier in Westeuropa des 21. Jahrhunderts nicht mehr so bekannt ist. Und tatsächlich ist dieses Bild schwieriger, als manche Leute denken. Man kann es nämlich auf zwei verschiedene Arten und Weisen verstehen. Es gibt zur Zeit Jesu zwei Arten von Jochern. Jochen? Jochern? Ihr wisst, was ich meine. Ja. Zwei verschiedene. Es gibt das Tierjoch, ja, da spannte man zum Beispiel zwei Tiere zusammen, zwei Kühe, zwei Ochsen oder was auch immer, damit sie gemeinsam eine Arbeit verrichten konnten. Und der Bauer beherrschte dann und leitete das Gespann. Dieses Jochbild finden wir an verschiedenen Stellen im Neuen Testament. Ja, zum Beispiel 2. Korinther 6, wo davon die Rede ist, dass wir uns nicht mit Ungläubigen in ein ungleiches Joch einspannen lassen sollen. Das ist das Tierjoch. Da geht es um die Herrschaft auch eines Menschen über das Tier in dem Fall. Dann gibt es aber noch ein zweites Joch im Neuen Testament. Das ist das Menschenjoch, nenne ich das jetzt mal. Das ist etwas anderes. Das besteht aus einer Stange, eventuell vielleicht mit Polster an der Schulter, und wird von einer einzigen Person getragen, um ihr zu ermöglichen, eine Last zu tragen, ohne aus dem Gleichgewicht zu geraten. Klar, es ist immer schöner, ganz ohne Joch zu sein. Das findet der Ochse besser und das findet auch der Mensch besser. Aber Joche sind dazu da, dass das, was man tut, effektiver und leichter getan werden kann. Welches Joch hat Jesus hier gemeint? Das ist gar nicht so einfach. Es kommt darauf an, was er sagen wollte. Wenn er sagen wollte, meine Herrschaft könnt ihr ruhig annehmen. Ja, dann hat er vermutlich dieses Tierjoch gemeint. Meine Herrschaft könnt ihr annehmen, lasst euch in eurem Leben von mir lenken. Von mir könnt ihr euch wirklich führen lassen. Nehmt meine Herrschaft an, sie macht euch letztlich frei. Ich führe euch zum wirklichen Leben. Wenn das Menschenjoch gemeint ist, also das, womit man eine schwere Sache leichter tragen kann, dann bedeutet es so viel wie, ich helfe euch, eure Lasten leichter zu schultern, als das ohne Joch möglich wäre. Wenn schon eine Last zu tragen ist, dann doch bitte mit Joch. Man kann für beides Argumente finden. Ja, beides ist möglich an dieser Stelle zu sehen. Jesus sagt auf jeden Fall, mein Joch ist sanft und meine Last ist leicht. Das, was wir von Jesus lernen, Jesus sagt ja, lernt von mir, ist Nachfolge. Und dazu muss man vielleicht wissen, dass im Neuen Testament das Wort für Lernen, das Fachwort für Lernen und das Wort für Jünger das gleiche Wort ist. Es kommt vom gleichen Wortstamm. Also ein Jünger ist nicht irgendein Exot, der irgendeiner Theorie folgt, sondern ist einer, der lernt, ja, von Jesus lernt. Bei den Schriftgelehrten legt das Lernen der Heiligen Schrift den Jüngern der Schriftgelehrten große Lasten auf die Schulter, weil sie die Schrift zwar häufig in ihrem Wort laut, aber nicht in ihrem Wort Sinn lernen. Bei Jesus lernen wir, was Gott wirklich will, was hinter dem bloßen Buchstaben des Gesetzes als Wille Gottes steht. Und wir haben im Evangelium viele Beispiele für diesen großen Unterschied im Umgang mit der Heiligen Schrift. Es ist der Unterschied, den Paulus beispielsweise so ausdrückt: der Buchstabe tötet, aber der Geist macht lebendig. Und weil Jesus seinen Jüngern den Geist des Gesetzes erschließt, deshalb ist die Last, die er uns auflegt, eine sanfte Last. Das Leichte am Joch ist nicht nur die Art und Weise, wie Jesus auf uns eingeht. Es liegt vor allen Dingen darin, dass er uns das Alte Testament so ausschließt, dass wir erkennen, was unter der Oberfläche der Geh- und Verbote von Gott wirklich gemeint ist. Und das ist befreiend. Ja, das nimmt nichts von der Bedeutung und der Schärfe des Wortes Gottes weg, aber es befreit uns, weil es nicht an der Oberfläche der Buchstaben bleibt, sondern wirklich in den Kern der Sache hineingeht. Von Jesus zu lernen ist leicht, denn er ist in seinem Charakter einzigartig. Er sagt: Ich bin sanftmütig und von Herzen demütig. Seid ihr schon mal einem Menschen begegnet, der ein guter, großer Lehrer war und der diese Eigenschaften hatte? Ich hatte einen solchen Lehrer, der wusste so viel, da konnte einem schwindelig werden. Aber er ließ das niemals raushängen. Und er trug das auch nicht als seine Trophäe vor sich her, was er alles kann und was er alles an Titeln hat. Ich hatte das Vorrecht, ihn persönlich gut zu kennen. Ich hatte oft Gelegenheit, zum Beispiel mit ihm zusammen zu beten. Und ich war beschämt, wie dieser absolute Fachmann auf seinem Gebiet im schlichten Glauben gebetet hat, ein Vorbild war für Studierende. Solche Menschen hinterlassen tiefe Spuren. Und Jesus sagt: Ich bin von Herzen demütig und sanftmütig. Ich fand ein schönes Zitat, das einen solchen Lehrer kennzeichnet. Es steht nicht in der Bibel und es ist auch auf Englisch, aber ich glaube, ihr werdet es verstehen. Das heißt: A good teacher is like a candle. It consumes itself to light the way for others. Ein guter Lehrer ist wie eine Kerze, die sich selbst verbrennt, um anderen den Weg zu zeigen. Das, finde ich, ist eine tolle Charakterisierung für das, was Jesus tut, wie Jesus Menschen geprägt und geformt hat und ihnen dazu verholfen hat, weiterzukommen in ihrem Glauben. Es gibt einen Riesenunterschied zwischen solchen Lehrern und anderen, die sich feiern lassen als die akademischen Stars, wo sich alles um ihre eigene Ehre dreht. Und ein letztes: Auch das zeichnet einen guten Lehrer aus. Jesus begleitet seine Schüler, bis sie das Ziel erreichen. Das heißt in Vers 29: So werdet ihr Ruhe finden für eure Seelen. Das ist das Ziel, Ruhe für die Seelen. Psyche steht an dieser Stelle. Und wir alle wissen, dass Psyche ein Wort ist, das nicht nur einen Teil von uns bezeichnet, sondern dass es uns als Menschen häufig in unserer Ganzheit beschreibt. Unser Sein als Person. Auch das kann man auf unterschiedliche Art und Weise verstehen. Ruhe für die Seele, das könnte ein eschatologischer Begriff sein, also das, was uns erwartet am Ende dieser Zeit. Wenn wir an die Bergpredigt denken, da bringt Jesus damit in Zusammenhang. Der sagt, die sanftmütig sind beispielsweise, die werden das Himmelreich ererben und so weiter. Im Hebräerbrief lesen wir davon, es gibt noch eine Ruhe für das Volk Gottes, das ist endzeitlich zu verstehen. Aber es gibt auch eine Ruhe für die Seele, die eine Erfahrung im Hier und Heute ist. Wenn wir nämlich in Gott zur Ruhe kommen. Und ich glaube, das meint Jesus auch. So wie Augustinus das mal gesagt hat: meine Seele ist unruhig, bis sie Ruhe findet in Gott. Und ich glaube, dass wir als Christen nicht der Gefahr erliegen dürfen, all das, was wir erwarten und was Jesus uns zu bieten hat, nur auf die Zukunft zu verschieben. Das ist wichtig. Der Himmel ist unsere Hoffnung, natürlich. Aber das ewige Leben beginnt nicht erst dann, wenn wir einmal von der Bühne dieser Welt abtreten. Manche Christen sind dadurch auffällig geworden, dass sie sich für die Zustände in dieser Welt nicht interessiert haben, weil sie auf dem Weg in die ewige Heimat waren. Das eine zu tun, ohne das andere zu lassen, darauf kommt es an. Denn auf Jesus dürfen sich diese Menschen nicht berufen. So wichtig wie Jesus waren keinem anderen die Menschen. Ja? Obwohl er von der ewigen Verlorenheit dieser Menschen ausging und eine ewige Errettung für sie hatte, hat er ihnen geholfen, in dieser Welt in ihren Sorgen und Ängsten. Er hat sie nicht in ihrer Not, in ihren Krankheiten alleine gelassen. Er hat sie spüren lassen, was es bedeutet, mit dem lebendigen Gott in Verbindung zu stehen. Die Anfangsfrage hieß, was ist ein guter Lehrer? Jesus erfüllt alle Voraussetzungen, denn er gibt wirklich das, was wir brauchen als seine Schüler. Und bei der Vorbereitung ist mir eines klar geworden, wir müssen mehr über Jesus reden. Wir müssen den Menschen mehr vor Augen malen, wer dieser Jesus überhaupt ist, was er uns bedeutet, was er uns in unserem Leben gegeben hat, wie wir ihn erfahren haben, damit noch viele, viele Menschen mehr erkennen, dass Jesus auch ihr Lehrer sein kann und dass er sie zu seinen Jüngern machen möchte. Lasst uns intensiver darüber nachdenken, was dieser Jesus uns alles zu bieten hat, im Gegensatz zu vielen anderen Lehrern.
1: Um gute Lehrer und um schlechte Lehrer ging es und vor allem um Jesus als Lehrer. Dazu hörten Sie Gedanken von dem Direktor der Evangelischen Gesellschaft für Deutschland, Klaus Schmidt.

0: Du hast eingeschaltet in unser Programm Durch die Bibel. Als Bibellehrer ist Prediger Elmer Rema. In das freie Programm sagen wir weiter, was die Bibel uns lehrt von, was Gott sein Plan ist für die Zukunft, besonders für sein Volk, die Israeliten. In das von der ersten Programm geht Prediger Rema wieder mit dem salzige Thema, und wir wollen noch sehen, was nu zu dieser Zeit passiert in Israel mit den Juden. Wir wollen sehen, dass da mal sehr wenig Juden sind, was da wirklich Christen sind zu dieser Zeit. Ich lade nu weiter an, eingeschaltet zu bleiben in das Programm, zu sehen, was wir hier von der weiter lehren können. Herr, ich danke dir weiter für die Bibel und bete, dass du dein Wort nu weiter machst, rechtlich sein und zu jeder Person, die du eingeschaltet hast. Amen. Hier ist weiter mit dir und Prediger Elmer Rema.
1: 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Und ich muss sagen, dass ich damit stimme. Und wenn einer will einen besseren Begriff haben von dort, dann soll einer das 11. Kapitel in den Römerbrief lesen, und einer wird finden, wo Gott mit seinem Volk Israel in der Vergangenheit gehandelt hat. 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

Dankeschön für angeschaut haben und das Programm. Ich lade Ihnen alle an, weiter anzuschalten das nächste Mal. Wenn Sie gesehen wollen oder Sie haben vielleicht eine Frage über das Programm oder vielleicht über das Heil in Christus, wo Sie können die Überzeugung haben, dass Ihre Sinnenschuld vergibt ist und dass Sie wollen für alle Ewigkeit im Himmel sein, wir würden hier in Ihnen mithelfen, aufgrund von Gottes Wort. Römer 10, Vers 13 sagt, wer immer den Herrn in seinen Namen anruft, wird selig worden. Bitte schrift nur den selben Radiosender, wo ihr noch hören könnt.

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17. Juli. Gott ist ein gerechter Richter und ein Gott, der täglich strafen kann. Psalm 7, Vers 12. Eine Andacht von Markus Majonika. Späte Gerechtigkeit. Von Sommer 1943 bis April 1945 war Irmgard F. als Schreibkraft in der Kommandatur des Konzentrationslagers Stutthof beschäftigt. Da war sie gerade 18 Jahre alt. Während ihrer Tätigkeit ging fast die gesamte Korrespondenz des KZ über ihren Tisch. Deswegen verurteilte das Landgericht Itzehoe 2022 die damals 97-Jährige wegen Beihilfe zum Mord in 10.505 Fällen und zum versuchten Mord in 5 Fällen zu einer Jugendstrafe von 2 Jahren auf Bewährung. Der Bundesgerichtshof bestätigte die Entscheidung. Er sagte, sie half durch ihre Schreibarbeit dem Lagerkommandanten und dessen Adjutanten nicht nur physisch, sie unterstützte diese durch ihre Einordnung in den Lagerbetrieb als zuverlässige und gehorsame Untergebene auch psychisch bei der Begehung der 10.505 vollendeten und 5 versuchten grausamen Morde, die das Landgericht ihr zugerechnet hat. Dieses Gerichtsurteil macht für mich deutlich, was Gerechtigkeit beinhaltet. Gerechtigkeit hat einen langen Atem. Was vor rund 80 Jahren geschah, ist nicht vergessen. Gerechtigkeit deckt unerbittlich individuelle Schuld auf. Irmgard F. hat niemanden persönlich in der Gaskammer umgebracht, aber sie hat ihren Teil dazu beigetragen, dass dies geschehen konnte. Auch späte Gerechtigkeit ist wichtig für die Opfer. Die Hinterbliebenen der Ermordeten erleben, der Tod unserer Oma, unseres Vaters, unserer Geschwister bleibt nicht ungesühnt. Leider gehen der irdischen Justiz trotz aller Bemühungen sehr viele böse Taten durchs Netz. Aber Gottes Gerechtigkeit ist unfehlbar. Er wird Lebende und Tote richten, mögen ihre Taten auch Jahrtausende zurückliegen. Nichts bleibt ungesühnt. Wer kann da frei ausgehen? Nur der, dessen Lebensschuld bereits bezahlt ist, von Jesus am Kreuz, und der dies für sich in Anspruch nimmt. Frage: Müssen auch Sie noch mit später Gerechtigkeit rechnen? Tipp: Gott vergibt alle Schuld, wenn man sich jetzt an ihn wendet. Bibellese: Psalm 32. Von David, ein Maskil. Glücklich, wem Übertretung vergeben, wem Sünde zugedeckt ist. Glücklich der Mensch, dem der Herr die Schuld nicht zurechnet und in dessen Geist kein Trug ist. Als ich schwieg, zerfielen meine Gebeine durch mein Schreien den ganzen Tag. Denn Tag und Nacht lastete auf mir deine Hand, verwandelt wurde mein Saft in Sommergluten. Ich tat dir kund meine Sünde und deckte meine Schuld nicht zu. Ich sagte, ich will dem Herrn meine Übertretungen bekennen, und du hast vergeben die Schuld meiner Sünde. Deshalb soll jeder Getreue zu dir beten, zur Zeit, da du zu finden bist. Gewiss, bei großer Wasserflut, ihn werden sie nicht erreichen. Du bist ein Bergungsort für mich, vor Bedrängnis behütest du mich, du umgibst mich mit Rettungsjubel. Ich will dich unterweisen und dich lehren den Weg, den du gehen sollst. Ich will dir raten, mein Auge ist über dir. Seid nicht wie ein Ross, wie ein Maultier, ohne Verstand, mit Zaum und Zügel ist seine Kraft zu bändigen, sonst nahen sie dir nicht. Viele Schmerzen hat der Gottlose, wer aber auf den Herrn vertraut, den umgibt er mit Gnade. Freut euch an dem Herrn und jauchzt, ihr Gerechten,

0: Es ist 8 Uhr.
1: Von der aus sieht Markus 10:49, wo er sagt. Dann sehen sie zu den blingen Mann. Siehe Trost, steh ab, heilat die Raupen. Jesus

Doch könnt die Porschrat nehmen zum diesem blinden Mann treffen und am Frauen, was weißt du, dass ich verdienen soll? Er schickte beleiber Adelie von seinen Jüngern mit der guten Nachricht. Siehe Trost, steh ab, er lässt dich rupen. 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Er kann das Geld ohne anstehen, und vielmal, wenn er die Arbeit ohne ansteht, würde er viel besser gedonnen worden. 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Trotzdem, will er uns über ärmer Ware brücken, zum anderen nur Erradung und Frieden mit Gott zu bringen. 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Zum seine Erradung helfen bekannt merken. 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Willst wo ärmer du ein Verreicht ist, hast du auch eine Verantwortung. Hast du einmal angedacht, dass du dort verreicht und auch die Verantwortung hast, Gott sein Mitarbeiter zu sein? All die Gott seine Kinder sind, sind damit angeschlossen. Das ist nicht bloß für die Prediger und Missionaren gemeint, aber für all die durch das Blut von Jesus Christus die Rettung erfahren haben. Da sind so viele Anbetierte, die niemals mit einem Prediger wollen, was zu tun haben. Aber wie die Arbeit schaffen sie im Tag mit einem von Gott seine Kinder. Sein Arbeiter, der Gott sein Kind ist, hat die Verantwortung dann, den Herrn sein Botschafter zu sein. Wenn ich von Mitarbeiter rede, meine ich auch Lehrer, Beamte, Geschäftslied und auch so eine andere Arbeiten. Wir haben alle ein Missionsfeld rund um uns in unsere Familien, manchmal unsere Freunde und dort, wo wir schaffen. In alle Umstände sind wir Gott seine Mitarbeiter. Soll dort neidisch sein, Eltern sein, dass sie Gott seine Mitarbeiter sind? Uns ist es selbstverständlich, dass Eltern die Verantwortung für ihre Kinder haben. So eine Eltern wollen gesehen sein, die dem Herrn sein können. Hier sind die du mir gegeben hast. Aber weil so eine Eltern, die ihre Verantwortlichkeit für ihre Kinder nicht annehmen. Vielleicht denken Menschen, dass in ihre besonderen Umständen können sie nicht Gott seine Mitarbeiter sein. Wirklich nicht? Zum Beispiel. Die betierte Kirche für eine unbetierte Familie hat so eine besondere Gelegenheit. Vielleicht haben ihre Wirtslieden noch niemals Gott sein Wort gehört oder gelesen, und die Bibel ist auch niemals auf dem Tisch. In so einem Fall hat diese Kirche die Gelegenheit für das Heim die Bibel zu sein, wo sie mit ihr Leben anwiesen wird, wo das meint, Gott sein Kind sein. Die junge Kirche in Syrien, die er wird, den Kommandant Namen nur Gott gebracht, wir ganz sicher durch Gott sein Mitarbeiter. Kennst du Jesus Christus aus dein Herrn Heiland? Dann hast du auch dort verreicht und bist auch verantwortlich, anderen Jesus zu bringen. Wir können mit uns Leben bewiesen, was das meint, Jesus sein Nachfolger sein. Wir können dann auch mit unserem Wirt Zeichnis für Jesus geben. Wenn wir dort verreicht haben, Gott seine Kinder zu sein, dann sind wir auch schuldig, andere von Jesus in der Rettung zu verteilen. Denk daran, wo du ein Verrecht ist, ist auch eine Verantwortung. Wenn der Weltraum uns düster und trürig ist, haben wir die Gelegenheit, durch Gott sein Licht und Trost zu senden.

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0: Und dann, Rebekka, das lass dir sagen, entgegnete Johannes, solch prächtig eingebundene Bücher haben nur große, reiche Leute. Und du kannst gewiss sein, dass ich recht hatte, als ich sagte, die arme Frau sei eine Dame. Sie hatte eine Art aufzutreten, die nur Leuten von höherem Stand eigen ist. Aber sie war doch schrecklich arm, das Kind so dürftig gekleidet, und das Haus, wo sie wohnen, ist auch alles andere als eine Wohnung reicher Leute. Das mag wohl sein, meinte ihr Mann. Ich bin völlig davon überzeugt, dass die Frau arm war, aber ganz sicher hat sie einmal bessere Tage gesehen. Ach, das arme Kind, dass es so unversorgt zurückgeblieben ist. Johannes Griffier hatte die Bibel wieder in die Hand genommen und blätterte darin. Er wusste schon, was das für ein Buch war, denn er bekam öfter Bibeln angeboten. Aber der Inhalt war ihm bisher völlig unbekannt. Während er das Buch willkürlich aufschlug, fiel sein Blick auf einen Vers, der wie ein Pfeil in sein Gewissen drang. Er zitterte, als er las. »Was hülfe es dem Menschen, so er die ganze Welt gewönne und nehme doch Schaden an seiner Seele?« Noch nie hatte er so etwas gelesen. Was für seltsame Worte waren das? Er verstand, was sie bedeuteten, erweckten aber ein unbestimmtes Angstgefühl und stellten ihm aufs Neue die Sünde der Habsucht vor Augen, die ihn auf seinem Krankenbett so beunruhigt hatte. Je besser es ihm aber dann wieder ging, desto geringer wurde sein Schuldgefühl. Das Wort, welches er jetzt las, war in der Absicht geschrieben, den Menschen vor dem Jagen nach irdischen Schätzen zurückzuhalten. Und es zeigte den völligen Unwert aller weltlichen Güter gegenüber dem Wert seiner unsterblichen Seele. Das verstand er. Und was hatte er denn immer getan? Seine Seele der Sucht nach Geld und Gut zum Opfer gebracht. Ununterbrochen hatte er den irdischen Dingen seine Zeit geopfert, ohne einmal stillzustehen und sich zu fragen, was aus ihm nach seinem Tod werden sollte. Er hatte nun selbst erfahren, wie wenig Wert das Geld hat, wenn der Tod vor der Tür steht. Und er hatte auch gesehen, wie selbst seine Frau über seinen Tod nicht zu trösten war mit dem vielen Geld, das er ihr hinterließ. War es denn wohl der Mühe wert gewesen, so darin aufzugehen, immer zusammenzuscharren, selbst wenn das Recht dabei verletzt wurde? Die Frage der Schrift verdiente es wohl, dass er sie ernstlich bei sich erwog und eine Antwort darauf fand. »Was hast du nur, Johannes?« fragte seine Frau beunruhigt, als er die Bibel schloss und mit einem tiefen Seufzer beiseite legte. »Ach, mehr als ich sagen kann«, murmelte er düster. Dann fuhr er lebhafter fort. »Sage mir einmal, Rebekka, was muss jemand tun, der einen großen Fehler gemacht und etwas getan hat, was sehr schlecht ist?«
1: »Nun, ich meine, das Beste, was man in einem solchen Fall tun könnte, ist zu versuchen, das begangene Böse wieder gut zu machen«, antwortete sie ein wenig überrascht. »Du hast doch nie etwas ganz Schlechtes getan, dass du so etwas fragst, Johannes.«
0: »Das habe ich wohl. Ich habe großes Unrecht getan, und zwar mehr als einmal. Aber es tut mir jetzt sehr leid, und ich will mich bemühen, es in Zukunft besser zu machen. Das begangene Unrecht wieder gut zu machen, wie du mir rätst, ist gar nicht so einfach. Etwas könnte ich vielleicht noch gut machen, wenn du mir dabei behilflich sein wolltest.«
1: »Und um was geht es?« Frau Griffier wurde neugierig.
0: »Ich denke an das Kind«, sagte er schnell. »Ich habe die arme Witwe seinerzeit schändlich betrogen, als ich die Vase von ihr kaufte.« »Ja, es war Betrug«, fuhr er fort. »Kaltblütig habe ich sie betrogen. Die Vase war wenigstens 60 Mark wert und ich habe ihr nur 15 dafür gegeben. Und sie war so arm und ich hatte keinen Mangel. Ich konnte essen und trinken, so viel ich wollte, während sie wahrscheinlich hungern musste. Es war mehr als schlecht von mir und es hat mir auch seitdem immer auf dem Gewissen gebrannt.« Überrascht blickte Frau Griffier ihren Mann an. Ihr ging plötzlich ein Licht auf. Sie hatte es immer für richtig gehalten, wenn ihrem Mann Sachen zum Kauf angeboten wurden, unter ihrem Wert zu schätzen und obendrein noch so viel wie möglich davon abzuhandeln. Auch ihr war es zur zweiten Natur geworden, zu sparen und zusammenzuscharren. Aber während der Krankheit ihres Mannes war alles ein wenig in den Hintergrund getreten. Sie betrachtete jetzt den Kauf der Vase in einem ganz anderen Licht. »Es ist wahr, Johannes«, sagte sie endlich. »Es war hart für die arme Frau. Ich habe noch nie darüber nachgedacht, selbst als das Kind sagte, das Geld, das die Mutter für die Vase bekommen hätte, habe nicht ausgereicht, um die Miete und was sie sonst noch schuldig war, zu bezahlen. In welch furchtbarer Geldverlegenheit muss die arme Frau gewesen sein. Schade, dass du ihr so wenig dafür gegeben hast. Wäre sie reich gewesen, hätte mir nichts daran gelegen. Es ist nicht mehr als recht, von reichen Leuten so viel zu nehmen, wie man bekommen kann. Aber gegen eine arme Witwe darf man nicht hart sein.« »Ich glaube, dass es in jedem Fall Unrecht ist, zu wenig zu bezahlen. Mögen es reiche oder arme Leute sein«, antwortete ihr Mann. »Auf jeden Fall tut es mir unendlich leid, so unehrlich gehandelt zu haben. Diese Sünde reut mich, und darum überlege ich hin und her, wie ich es am besten wieder gut machen kann.«
1: »O Johannes«, rief Rebekka und wollte schon einen Vorschlag machen.
0: »Warte einen Augenblick, Frau, und höre mir zu, was ich zu sagen habe. Und dann werden wir sehen, ob wir beide dasselbe wollen. Du weißt nicht, wie oft ich an unsere kleine Sarah gedacht habe, als ich krank zu Bett lag.«
1: »Mir ist es ebenso ergangen, Johannes. Oft, sehr oft«, unterbrach ihn seine Frau.
0: »Wie viele Jahre ist es schon her, dass das Kind starb? Weißt du es noch?«, fragte er.
1: »Aber gewiss, Johannes, es werden im Februar 21 Jahre.«
0: »Ist das schon so lange her? Sie war damals 9 Jahre alt. Jetzt wäre sie eine Frau von 30 Jahren, also alt genug, um die Mutter des kleinen, dunkeläugigen Mädchens zu sein.« Erstaunt sah Frau Griffier ihren Mann an. Was wollte er damit sagen? Sie konnte sich ihr verstorbenes Kind nicht als erwachsene Frau vorstellen. Für sie würde sie immer die kleine Sarah bleiben.
2: »Verstehst du nicht, warum ich so rechne, Rebekka?«, fragte Griffier unsicher. »Ich denke daran, dass wir, wenn unsere Sarah gestorben wäre, nachdem sie sich verheiratet und ein Kind hinterlassen hätte, dieses Kind aufgezogen haben würden. Und es hätte gerade solch ein kleines Mädchen sein können wie dieses Gretchen. Vielleicht ist es töricht von mir, mich um das Kind zu bekümmern, aber es hat mich gleich vom ersten Augenblick an mit seinen schönen dunklen Augen so eingenommen. Schade, wenn so ein Kind in ein Waisenhaus muss,
1: Wenn du also meinst, es wäre keine zu große Last für dich, wenn wir sie zu uns...
3: O Johannes, Johannes, jetzt verstehe ich, was du willst.
1: Rebekka war ganz aufgeregt.
3: Du weißt doch, wie gern ich Kinder habe. Und du willst wirklich, dass das Kind zu uns kommt?
1: Nur wenn du damit einverstanden bist.
3: Johannes, ich kann dir gar nicht sagen, wie ich mich darüber freuen würde. Aber bist du wirklich von ganzem Herzen dafür? Ich habe dich zuweilen sagen hören, und es schnitt mir durch die Seele, das aus deinem Mund hören zu müssen. Es wäre doch gut, dass wir keine Kinder hätten, weil sie dann vielleicht im Laden Porzellan zerbrechen.
1: Habe ich das tatsächlich gesagt? Nun, ich denke, dieses kleine Mädchen wird kein Porzellan zerbrechen. Auf jeden Fall könnten wir es versuchen. Aber Rebekka, warum weinst du?
3: Ich muss weinen, wenn ich daran denke. Welch ein Gedanke! Und ich glaube, dass es dir niemals leid tun wird. Wenn wir das Kind zu uns nehmen wollen, dürfen wir keine Zeit mehr verlieren. Es sind schon mehr als 14 Tage vergangen, seit das Kind hier war. Kann ich dich einige Minuten allein lassen? Ich gehe dann schnell einmal, um mich nach dem Kind zu erkundigen.
1: Tu das, Rebekka, tu das nur, sagte der alte Mann. Ich sitze hier ganz behaglich und kann gut allein bleiben, bis du zurückkommst.
2: Schnell holte Frau Griffier Hut und Umschlagtuch und schon war sie draußen.
0: Johannes Griffier saß nun allein beim Feuer und überdachte den ein wenig hastig gefassten Entschluss.
1: War es töricht von ihnen? Nein, ganz sicher nicht.
0: Aber es war wirklich so gewesen, wie seine Frau eben gesagt hatte. Er war oft froh gewesen, dass sie keine Kinder hatten. So konnte auch niemand etwas von seinen Kostbarkeiten zerbrechen. Noch vor ein paar Wochen hätte er es für unmöglich gehalten, so etwas zu tun. Aber jetzt bereute er nicht einen Augenblick seinen Entschluss.

Johannes Griffier musste sehr lange auf seine Frau warten. Allmählich wurde er unruhig. Es war doch gar nicht weit von hier bis zu Gretchens Wohnung. Wo mochte sie nur bleiben? Jetzt kam ein Fuhrwerk und hielt vor seinem Haus. Er lauschte. Da kam auch schon seine Frau herein, in den Armen das Kind. »Ich habe es, Johannes«, war alles, was sie sagte. Und dann setzte sie das Kind auf einen Stuhl und eilte zurück, um den Kutscher zu bezahlen. Das Kind begann sich zu bewegen. Ein kleines weißes Händchen schob das Tuch beiseite, und ein paar große dunkle Augen blickten den alten Griffier erstaunt an. »Wie geht es dir, liebes Kind?« fragte er. Das Kind lächelte matt, gab aber keine Antwort. Wie abgemagert sah es aus, und wie trüb und schwer waren seine Augen. In diesem Augenblick kam seine Frau wieder herein. »Nun, Rebekka, was fehlt dem kleinen Mädchen? Ist es krank?« »Ja, und es ist kein Wunder. Würdest du den Ort gesehen haben, wo ich sie gefunden habe?« antwortete Frau Griffier mit großer Entrüstung. »Ein schmutziges, kaltes, feuchtes Speicherkämmerchen, Johannes. Der Wind pfiff durch die Ritzen, so dass man hätte darin erfrieren können.«

0: und ich konnte es nicht so weit tragen.« Und sich zu dem Kind wendend, sagte sie: »Warte nur einen Augenblick, dann mache ich dir ein warmes, kräftiges Süppchen.« Schnell holte sie ein Näpfchen und hatte in einigen Minuten die stärkende Suppe gewärmt, die sie für ihren Mann gekocht hatte. Dann nahm sie das kleine Mädchen auf ihren Schoß und gab ihm liebevoll ein Löffelchen um das andere von der warmen Brühe, in die sie etwas Weißbrot hineingebrockt hatte. Der alte Mann freute sich, wie es dem Kind schmeckte, und bald war das Schüsselchen leer. Wie gut hat es dem Kind getan! »Armes kleines Mädchen«, sagte Griffier sanft. »Wie gut, dass ich gegangen bin, Johannes. Ich glaube ganz gewiss, dass man das Kind da oben ganz vergessen hatte.« »Du bringst mich doch nicht wieder zurück?« fragte das Kind ängstlich mit schwacher Stimme. »Nein, mein Kind, du kannst ganz ruhig sein. Du bleibst hier bei uns«, sagte der alte Griffier herzlich. »Ich glaube nicht, dass das Kind sehr krank ist. Es ist nur so schwach, weil es nicht ordentlich versorgt worden ist. Ich will Gretchen jetzt ein wenig waschen. Morgen, wenn es sich etwas erholt hat, werde ich es baden.« Gretchen schmiegte sich zufrieden in die Arme der alten Frau, die es mit mütterlicher Zärtlichkeit an ihr Herz drückte und die Treppe hinauftrug. Als Griffier eine Stunde später auch hinaufging, sah er Gretchen warm zugedeckt in dem kleinen Bettchen liegen, das in einer Ecke des Zimmers stand. Früher hatte Sarah darin geschlafen. Wie gut, dass es noch da war! »Komm einmal her, Johannes, und betrachte dir das Kind«, sagte seine Frau. »Sie sieht jetzt schon etwas anders aus als vorhin.«
1: »Wie hast du das nur so schnell fertiggebracht? Du wirst noch einmal jung dabei werden«, meinte Johannes voll Freude.
0: Die Kleine war bald vor Erschöpfung eingeschlafen, als sie merkte, dass sie in einem ordentlichen Bett lag. Wie bleich war doch ihr Gesichtchen, dunkle Locken ringelten sich um ihr Köpfchen. Selbst dem alten Mann wurden die Augen feucht.
1: »Es ist gerade so, als wäre die kleine Sarah wiedergekommen«, murmelte er leise.
0: »Ja, Johannes, wir wollen gut zu diesem Kind sein.« Frau Griffier pflegte Gretchen mit viel Liebe. Aber deshalb wurde sie doch nicht nachlässig gegen ihren Gatten. Dieser bedurfte glücklicherweise von Tag zu Tag weniger ihrer Hilfe. Frau Griffier hatte recht. Gretchens Hauptbedürfnis war Liebe und treue Fürsorge. Die raue Behandlung und die Vernachlässigung, die das Kind erfahren hatte, waren vorüber. Frau Griffier war gerade noch zur rechten Zeit wie ein rettender Engel erschienen.
2: »Ich bin so froh, dass ich hier sein darf«, sagte Gretchen zu den alten Leuten, die an seinem Bett standen und zusahen, wie ihm das Frühstück aus Brot und Milch schmeckte.
3: »Ich denke, der Heiland hat dich gesandt, um mich zu suchen. Ich dachte schon, er hätte mich vergessen, weil ich so ganz allein war. Kaum jemand fragte nach mir. Und doch hatte der Herr Jesus mich nicht vergessen, denn endlich kamst du.«
0: »Ja, mein Kind, von jetzt an werde ich für dich sorgen. Du brauchst keine Angst mehr zu haben«, sagte bewegt Frau Griffier. Sie hatte noch kein Kind gekannt, außer ihrer Sarah, das so sanft war wie dieses Kind.

lebte Gretchen in der neuen Umgebung auf, unter der Liebe und Freundlichkeit, die ihm entgegengebracht wurde. Nach kurzer Zeit schon sprang sie munter durchs Haus. Wohl war sie noch sehr schmal und bleich, aber doch fröhlich und glücklich. Die Erinnerung an die dunkle Zeit in ihrem Leben trat immer mehr in den Hintergrund. Wie freuten sich die alten Leute über das fröhliche Lachen des Kindes und wie erquickte das ihre so lange vereinsamten Herzen. Immer war das Kind in Bewegung.

0: Am Morgen des ersten Weihnachtstages war Johannes Griffier in seinem Laden und hatte die Absicht, diesen Festtag zu benutzen, um sein Lager etwas in Ordnung zu bringen. Es war ein heller, sonniger Tag. Auf den Bäumen lag ein leichter Reif, gerade genug, um die Leute daran zu erinnern, dass es wirklich Winter war. Da aber die Sonne schien, war es draußen sogar milder als an manchem Frühlingstag. Die Kirchenglocken läuteten mit hellem Klang und die Straßen füllten sich allmählich mit Kirchengängern. Nur von den Bewohnern der Straße, in der Griffiers Haus stand, gingen wenige in die Kirche. Man meinte, an einem solchen Tag könnte man mal ein Schwätzchen halten. Man suchte vergeblich bei Männern, Frauen und Kindern, dass sie Sonntagskleider trugen. Aber die Gasthäuser wurden heute mehr als sonst aufgesucht. Dem alten Griffier war es gleichgültig, ob es Weihnachten war oder nicht. Mit Käufern rechnete er heute nicht. Daher konnte er in seinem Laden aufräumen. Obwohl dieser Tag als Festtag für ihn durchaus keine Bedeutung hatte, erfreute ihn doch das Glockengeläut. Ein Liedchen pfeifend wühlte er unter seinen Schätzen. Plötzlich erschien seine Frau im Laden. Sie gab ihm einen Wink, kein Wort zu sprechen, sondern mit ihr zu kommen. »Still, Johannes«, flüsterte sie. »Hör dir nur einmal an, wie unser liebes Kind singen kann.« Beide lauschten. Gretchen saß in der Wohnstube. Frau Griffier hatte ihr eine Puppe gegeben, die früher Sarah gehört hatte. Es hatte sie einige Überwindung gekostet, die so viele Jahre als teures Andenken aufbewahrte Puppe einem anderen Kind zu geben. Als sie aber die Freude bei dem Kind gewahrte, fühlte sie sich reich belohnt. Jetzt war Gretchen damit beschäftigt, die Puppe aus- und anzuziehen, und dabei hatte sie angefangen zu singen. Ihre Mutter hatte sie so viel Lieder gelehrt. Sie sang: »Haare meine Seele, Haare des Herrn, alles ihm befehle, hilft er doch so gern. Sei unverzagt, bald der Morgen tagt, und ein neuer Frühling folgt dem Winter nach. In allen Stürmen, in aller Not, wird er dich beschirmen, der treue Gott.« »Ach, Johannes, was für ein Segen ist es doch, solch ein fröhliches Geschöpf im Haus zu haben!« Wieder einmal musste sie die Schürze nehmen, um ihre Augen zu trocknen.
1: Nun, Rebecca, du musst dich nicht so sehr erregen lassen, wenn das Kind ein Verschen singt.«
0: Und doch ging es auch ihm zu Herzen. Gretchen hatte von Stürmen und von Not und von dem treuen Gott gesungen, der in Zeiten besonderer Not beschirmen will. Waren das nicht dieselben Gedanken in den Versen, die Dr. Portmann ihm auseinandergesetzt hatte? Vielleicht könnte das Kind ihm mehr davon erzählen.
2: »Johannes«, sagte jetzt seine Frau, »Gretchen möchte gern zur Kirche gehen. Was meinst du, hättest du etwas dagegen, wenn ich sie begleitete?«
1: »Warum sollte ich etwas dagegen haben? Du kannst ruhig mitgehen. Man kann das Kind ja nicht gut allein gehen lassen.«
2: »Das habe ich auch gedacht, aber ich wollte dich doch zuerst fragen, ob es dir recht ist.«
0: Nach dem Gottesdienst war Frau Griffier sogar imstande, noch etwas zu erzählen von dem Kommen des Messias auf die Erde. Und ihr Mann lauschte, halb mit Andacht, halb mit Widerstreben. Als sie geendet hatte, brummte er etwas vor sich hin, aber es war kaum zu verstehen, was er hatte sagen wollen.

0: Am Abend ging Griffi nochmals in seinen Laden, aber er tat es nicht so freudig wie am Morgen. Kam es daher, weil Gretchen ihm gesagt hatte, es wäre nicht recht, an Sonn- und Festtagen Werktagsarbeit zu tun? Wie gern genoss er Gretchens Gesellschaft. Ihre Anwesenheit hatte ebenso viel Anziehungskraft für ihn wie sein Laden. Er beobachtete sie still und fühlte, wie sein Herz immer mehr zu dem Kind hingezogen wurde. »Hast du auch gesehen, was für schöne kleine Füße sie hat und wie sie geht?« fragte er. »So etwas findet man nur in den höheren Ständen. Achte einmal auf die schmalen Händchen und die muschelförmigen Öhrchen. Ich muss sie immer mit einem Stück seltenen Sèvres-Porzellan vergleichen. Du kannst dich darauf verlassen. Gretchen gehört zu dem feinsten Porzellan.« Seine Frau lächelte, wenn er so sprach, aber auch sie war stolz auf ihr Kind, denn so nannten sie es, und sie war fest entschlossen, darauf zu achten, dass es immer rein und nett aussah. »Ich kann auch schon lesen«, sagte Gretchen mit kindlichem Stolz zu Griffier.
1: »So«, antwortete er, »das möchte ich denn doch einmal hören.«
0: Dabei sah er sich im Zimmer um, ob da nicht eine Zeitung läge. »Ich will Mutters Buch holen«, sagte Gretchen und lief schnell fort, ehe noch Griffier etwas sagen konnte. Schon bald kam sie damit zurück. Sie zog sich das kleine Stühlchen herbei und setzte sich zwischen die alten Leute und schlug die Bibel auf. Nach einigem Suchen fand sie die Geschichte von den Engeln, die den Hirten auf dem Feld bei Bethlehem die frohe Botschaft von der Geburt des Heilandes brachten. Wunderbar klang das alles dem alten Mann und seiner Frau. Gretchens Mutter hatte sich viel Mühe gegeben, ihr Kind gut lesen zu lehren. So kam es, dass es jedes Wort deutlich und richtig aussprach und es betonte. Johannes selbst war kein Meister im Lesen. Das einzige Buch, das er je in die Hand nahm, war das stark abgegriffene Handbuch über Porzellan, welches er immer ausdrücklich »das Buch« nannte. Zuerst mit Überraschung und dann immer begieriger hörten die beiden Alten dem Kind zu. Endlich war die Geschichte zu Ende und Gretchen schlug die Bibel zu, erfreut, dass man ihr so aufmerksam zugehört hatte. »Fandet ihr das schön?« fragte sie verwundert über die Stille, nachdem sie aufgehört hatte zu lesen. »Ja, mein Kind, sehr schön«, sagte Frau Griffier leise.
1: »Nun musst du uns aber auch einmal etwas aus dem anderen Buch vorlesen«,
0: meinte Griffier. »Aus dem Gesangbuch? Viele Lieder kann ich auswendig und ich will sehr gern eins vorsingen.« Gretchen blätterte ein wenig und sang dann: »Komm in Jesu Retterarme, der das Heil für dich erwarb, dass er deiner sich erbarme, der am Kreuze für dich starb. Denn durch Jesu Blut allein wird dein Herz von Sünden rein. Nichts kann je die Welt dir geben, sie vergeht mit ihrer Lust. Suchst du Wahrheit, Licht und Leben, komm und ruh an Jesu Brust, wo der Gnadenbrunnen quillt und dein Sehnen wird gestillt. All die Schätze dieser Erde kauft die Welt für Geld und Gut. Ewig glücklich kannst du werden, nur durch Jesu Opferblut. Was dir niemand rauben kann, Jesus beut's umsonst dir an.«
1: »Was mag dieser Mann denn wohl verschuldet haben?«
0: fragte Griffier, als Gretchen eine Pause einlegte.
2: »Welcher Mann?«
1: »Nun, der den Vers von dem Opferblut gedichtet hat«, antwortete Griffier.
2: »Oh, der Liederdichter«, sagte Gretchen. Ja, das weiß ich nicht. Ich denke, er wird wohl gesündigt haben, wie wir alle.
1: Wie wir alle? Woher weißt du denn, dass ich gesündigt habe?
0: Fragte Griffier verwundert.
2: Weil alle Menschen täglich gegen Gott sündigen. Darum ist es ja gerade so gut, dass ein Seligmacher in die Welt gekommen ist, damit wir Vergebung erlangen und erlöst werden können,
0: sagte Gretchen, die sich noch sehr gut erinnerte, dass die Mutter davon gesprochen hatte.
2: Und wer ist dieser Seligmacher? Wollte Frau Griffier wissen. Weißt du das nicht?
0: Rief Gretchen überrascht aus.
1: Ja schon, aber meine Frau will einmal sehen, ob du es auch weißt,
0: antwortete der alte Mann schnell, indem er seiner Frau einen Wink gab.
2: Unser Heiland Jesus Christus, dessen Geburt ich euch eben vorgelesen habe.
1: Aber wie kommt es denn, dass er uns selig machen kann?
0: Fragte Griffier. Er wollte nur sehen, ob Gretchen das wüsste.
2: »Das weiß ich ganz genau«, sagte das Kind lebhaft. »Meine Mama hat mir das oft genug erzählt, weil der Herr Jesus am Kreuz für uns gestorben ist. Er war Gottes eingeborener Sohn und ist auf die Erde gekommen, um Sünder selig zu machen. Freiwillig hat er sich in die Hände seiner Feinde gegeben, die ihn kreuzigten.«
0: Der alte Israelit runzelte unwillkürlich die Stirn.
1: »Nun, mein liebes Kind, du hast deine Sache gut gelernt, aber es ist nun genug für heute Abend.«
0: Frau Griffier meinte auch, dass es für das Kind höchste Zeit war, ins Bett zu gehen. Sie stand auf und ging mit Gretchen die Treppe hinauf ins Schlafgemach.
1: »Wir erleben wunderliche Dinge mit diesem Kind«,
0: murmelte Griffier vor sich hin und schüttelte wiederholt den alten grauen Kopf. Als Gretchen einmal in den Laden kam, sagte sie zu Griffier:
2: »Wie schmutzig sieht doch das Porzellan dort aus! Du räumst nun schon so lange hier, aber warum machst du denn das Porzellan nie rein?«
1: »Ich habe keine Zeit, den Staub abzuwischen«, sagte der alte Mann ein wenig verlegen. »Es kommt und geht so schnell wieder fort, als dass es der Mühe wert wäre, es reinzumachen, und es könnte dabei auch leicht etwas zerbrechen.«
2: »Ich könnte sehr gut abstauben, wenn du es wünschtest«,
0: entgegnete das Kind.
2: »Ich weiß schon, wie man das machen muss, denn ich half meiner Mama immer das Zimmer in Ordnung bringen.«
1: »Nein, nein, Kind, ich danke dir. Wir lassen am besten alles so, wie es ist«,
0: antwortete schnell Griffier.
1: »Du bist schon gerade wie alle Frauen und möchtest am liebsten immer alles sauber machen und wegräumen. Aber mein Porzellan ist so kostbar, als dass ich es deinen kleinen Händchen anvertrauen könnte.«
2: »Aber ich würde recht vorsichtig sein«,
0: antwortete Gretchen.
2: Plötzlich rief das Kind laut: »Oh, dort ist ja die Vase von meiner Mama.«
0: Gretchen hatte die alte Vase entdeckt, die Griffier vor das Fenster gestellt hatte. Schon nahm sie die Vase in die Hände und betrachtete freudig die wohlbekannten kleinen Bilder darauf.
2: »Wie schade, dass du sie hast so staubig werden lassen«, rief Gretchen. »Bitte, lass sie mich doch einmal säubern. Ich weiß noch genau, wie meine Mama das immer machte.«
1: »Nun gut, dieses eine Mal darfst du es tun«, sagte Griffier freundlich. »Meine Frau wird dir wohl ein Staubtuch geben.«
0: Fröhlich lief die Kleine in die Küche und erbat sich ein Staubtuch. Sie kam sich jetzt außerordentlich wichtig vor.
1: »Aber sei nur ja vorsichtig«,
2: Der alte Mann hatte doch ein wenig Angst, die Vase Gretchens Händen anzuvertrauen.
1: »Kind, denke daran, sie ist eine Menge Geld wert.«
2: »Wie viel wohl?« interessierte sich Gretchen. Der alte Griffier wandte ihr den Rücken zu und antwortete nicht.
1: Das Blut stieg ihm zu Kopf bei dem Gedanken an das Unrecht, das er der armen Witwe angetan hatte.
2: »Mama verkaufte die Vase nicht gern«, sagte Gretchen, der es gar nicht auffiel, dass sie keine Antwort bekam. »Sie hätte die Vase so gern behalten, weil sie sie immer in ihrem Elternhaus gesehen hatte. Als aber gar kein Geld mehr da war, musste sie das Porzellan verkaufen. Sie sagte, du wärst ein guter alter Mann.«
1: »Da hat sie sich aber gewaltig geirrt«, meinte der alte Griffier.
2: »Wie meinst du das? Bist du denn gar kein guter alter Mann, Onkel Griffier?«
1: »Alt wohl, mein Kind, aber nicht gut. Nein, nein, weit davon entfernt.«
2: Gretchen schien unruhig zu werden. »Aber du möchtest doch gern ein guter Mann sein, nicht wahr?«
1: »Ja, ich möchte gern ein guter Mann sein«, antwortete leise der alte Mann.
2: Mit diesem Bescheid schien das Kind zufrieden zu sein. Jetzt widmete es seine ganze Aufmerksamkeit der Vase, die es vorsichtig abstaubte. »Nun schau einmal«, rief es fröhlich aus und hielt die Vase in die Höhe, um sie bewundern zu lassen. »Sieht sie nun nicht viel besser aus als vorhin?«
1: »Das tut sie wirklich. Sie glänzt jetzt so schön. Nun stell sie aber vorsichtig wieder auf ihren Platz.«
2: »Darf ich sie nun jeden Tag säubern?« fragte Gretchen.
1: »Wenn du immer recht vorsichtig damit umgehst.«
2: Gretchen versäumte keinen Tag, die Vase abzustauben. Sie war stolz auf diese Aufgabe und es machte dem Kind Freude, dies sorgfältig zu tun. Denn die Vase war ihr ebenso teuer wie dem Althändler, obschon sie ihr einen anderen Wert beilegte als er. Gretchen war manche Stunde bei dem alten Mann in seinem Laden, und sie erwies sich als eine angenehme Gesellschafterin. Er fühlte sich ganz glücklich, wenn das Kind bei ihm war. Sie nannte ihn jetzt Großvater, und er behandelte das Kind auch in jeder Beziehung wie sein eigenes Enkelkind. Seltsame Gespräche führten die beiden oft über Glauben und Vertrauen, über das alte Bundesvolk des Herrn, über Sünde und Gnade, über Tod und Ewigkeit. So lernte der alte Mann manche einfache und auch manch tiefe Wahrheit durch das kleine Mädchen. Manchmal sang Gretchen ihm auch vor, wenn er damit beschäftigt war, Porzellan zu leimen oder zu nieten. Bald hatte auch er sein Lieblingslied, und Gretchen musste es ihm so oft vorsingen, bis er endlich die Worte auswendig konnte. Eines Tages hielt ein Wagen vor der Tür, aus dem ein Herr ausstieg, der einer Dame die Hand bot, um ihr beim Aussteigen zu helfen.
1: »Das ist Dr. Portmann«, sagte der alte Griffier, der durch das Fenster schaute. »Und er hat eine junge Dame bei sich.«
2: Jetzt kamen die beiden, Dr. Portmann und seine Braut Martha Plath, in den Laden.
1: »Wie geht es Ihnen, Griffier?« fragte der Doktor.
2: »Dies ist diesmal kein ärztlicher Besuch. Ich habe meine Braut mitgebracht, die sehr gern ihre Altertümer einmal sehen möchte. Ich habe ihr gesagt, sie würden sie ihr mit Freuden zeigen.«
3: Die Dame ist mir herzlich willkommen, Herr Doktor. Ich bin immer froh, wenn jemand kommt, um meine Sachen zu besehen, mag man nun etwas kaufen oder nicht. Im Augenblick habe ich nicht viel Seltenes zu zeigen, doch sind einige schöne Stücke vorhanden. Bitte, gnädiges Fräulein, bewegen Sie sich hier recht vorsichtig, der Raum hier ist allzu sehr in Beschlag genommen.
2: Aber wer ist denn das, Griffier? Fragte Dr. Portman, als sein Blick auf Gretchen fiel, das seine Augen unverwandt auf die Dame gerichtet hielt, deren schönes Kleid und noch mehr das schöne Gesicht seine Bewunderung erweckten.
1: »Ich wusste gar nicht, dass Sie solch ein kleines Mädchen haben.«
3: »Es ist meine Enkelin, Herr Doktor. Sie hat keine Eltern mehr und ist nun zu uns gekommen.«
1: »So, nun, das ist eine angenehme kleine Hausgenossin für Sie und Ihre Frau.«
2: Dr. Portman strich zart über das lockige Haar der Kleinen. Griffier hatte sich fest vorgenommen, niemand näheren Aufschluss über Gretchen zu geben. Er hatte das Kind als sein Enkeltöchterchen angenommen und er sah nicht ein, dass es etwas Unrechtes sei, die Leute dieses glauben zu lassen. Er hielt es nicht für notwendig, jedem zu sagen, warum er ein fremdes Kind zu sich genommen hatte.
4: »Was für ein liebes kleines Ding«, sagte Martha Plath, indem sie sich von der Vase abwandte, auf die Griffier ihre Aufmerksamkeit gelenkt hatte.
5: »Welch schöne dunkle Augen das Kind hat!«
2: Gretchen schlug verlegen die Augen nieder. Es freute sich über die freundlichen Worte der Dame. Martha bückte sich und drückte einen Kuss auf seine Wange. Das Kind blieb ganz dicht bei der Dame, die sich behutsam in dem engen Durchgang zwischen den aufgestapelten Waren bewegte. Sie betrachtete lebhaft jeden Gegenstand und fragte den alten Herrn manches. Dieser wurde gesprächig und fing an, sich über den Wert seines Porzellans zu verbreiten und erklärte ihr jedes einzelne Stück, auf das sie ihre Aufmerksamkeit richtete. Dr. Portman kaufte einige seltene alte Porzellanteller, um die Wände seines Esszimmers damit zu schmücken. Dann verließen er und die junge Dame freundlich grüßend den Laden, nachdem sie mehr als eine halbe Stunde dort verweilt hatten.
4: »O Großvater, was war das für eine schöne Dame?« rief Gretchen. »Wie freundlich sah sie aus und wie prächtig war sie gekleidet, und sie hat mir sogar einen Kuss gegeben.«
2: Der alte Mann dachte, »Art lässt nicht von Art. Das Kind gehört zu den vornehmen Leuten, darum fühlt es sich auch gleich zu diesen hingezogen.« Dann sagte er zu Gretchen,
3: »Ich glaube, wir werden wohl bald zu hören bekommen, dass Dr. Portman Hochzeit hat.«
4: »Mit dieser schönen Dame? Warum glaubst du das?«
3: »Nun, es waren so verschiedene Dinge, die mich auf diesen Gedanken brachten«, antwortete der alte Mann schmunzelnd.
2: Ungefähr 14 Tage später hörte er von Kunden, dass Dr. Portman mit Oberst Platz Tochter aufgeboten wäre.
3: »Mit Oberst Platz Tochter?« fragte Griffier neugierig. »Wo wohnt denn der Oberst?«
1: »Hier in der Stadt, in der oberen Neustraße.«
3: »Den kenne ich nicht, habe auch nie Geschäfte mit ihm gemacht. Den Doktor dagegen kenne ich sehr gut. Er hat mich so gut behandelt während meiner Krankheit.«
2: Schließlich murmelte er vor sich hin,
3: »Das ist aber doch mehr als sonderbar. Plath, das ist ja derselbe Name, der vorn in Gretchens Büchern steht.
6: Ich kann kaum glauben, dass sie mit dem Oberst verwandt ist.
7: An so etwas wollte er auch lieber nicht denken. Sein kleines Mädchen wurde ihm mit jedem Tag teurer. Er betrachtete es als seinen kostbarsten Besitz. Und seine Frau wetteiferte mit ihm, dem Kind Liebe zu erweisen. Gretchen hatte Licht und Freude in die Wohnung der beiden alten Leute gebracht. Der traurige Zug um Frau Griffiers Mund war ganz und gar verschwunden, und an seine Stelle war ein freundliches Lächeln getreten. Es war eine Lust zu sehen, mit welchem Eifer sie sich ihren neuen Pflichten widmete. Obwohl Griffier immer noch viel Freude an seinem alten Porzellan hatte, ging er doch nicht mehr so völlig in seinen Geschäften auf wie früher. Als der Frühling ins Land zog, schloss er manchmal bei schönem Wetter seinen Laden schon früh, um mit seiner Frau und Gretchen noch einen Spaziergang zu machen. Es war schwer festzustellen, wer von diesen dreien am meisten Genuss hatte. Gretchen, die so viel Freude daran fand, Blumen zu pflücken und Schmetterlingen nachzulaufen, oder die beiden alten Leute, die dem Kind mit Wohlgefallen zusahen. Es war auch zur Gewohnheit geworden, dass Frau Griffier sonntags mit Gretchen zum Gottesdienst ging. Der alte Mann hatte sich bis jetzt noch nicht dazu entschließen können. Trotzdem hörte er aufmerksam zu, wenn Gretchen von der Predigt erzählte und sie die Liedverse vorlas, die gesungen worden waren. Aber auf wiederholtes Bitten des Kindes ging Griffier endlich auch einmal mit, hauptsächlich dem Kind zu gefallen. Allmählich aber wurde es auch ihm zur Gewohnheit, und endlich schien es ganz selbstverständlich zu sein, dass der alte Mann sie begleitete. Anfangs achtete er wenig auf das, was der Prediger sagte. Aber langsam öffnete Gott sein Herz für die Worte des Lebens, und er lernte Jesus von Nazareth, den sein Volk so sehr verachtete, als den Heiland der Sünder kennen. Zunächst war freilich nur sein Verstand von der Wahrheit überzeugt, aber dabei sollte es nicht bleiben. Der Gott Israels hatte beschlossen, den Nachkommen seines alten Volkes zur Gemeinde Christi hinzuzutun. Griffier lernte Gott um Gnade bitten, und der Herr erhörte ihn und ließ ihn aus seiner Fülle Gnade um Gnade empfangen. So wurde das kleine Kind in der Hand des Heilands das Mittel, dass Griffier sich selbst als Sünder vor Gott erkannte, dass das Bedürfnis nach Gnade in ihm immer stärker wurde, dass der früher verworfene Messias ihm teuer und das Kreuz von Golgatha seine einzige Zuflucht wurde.

0: Gretchen war jetzt beinahe ein Jahr bei den alten Leuten. Diese hatten das Kind so lieb gewonnen, als sei es wirklich ihr eigenes Enkelkind. Eines Nachmittags musste Oberst Plath durch die Straße, wo der Althändler wohnte. Während er in strammer militärischer Haltung und mit stolzem, kaltem Gesicht dahinschritt, sah er verächtlich auf die schmutzigen Mietshäuser und die wenig anziehenden Läden zu beiden Seiten der Straße. Obwohl er immer noch kerzengerade ging, wurde er doch immer schmerzlicher an sein hohes Alter erinnert. Er fühlte sich zugleich einsam und alt. Seitdem seine Tochter verheiratet war, kam ihm sein Haus wie ein düsterer und verlassener Ort vor. Seine Söhne hatten schon lange das Vaterhaus verlassen, und die großen, prächtig ausgestatteten Räume kamen ihm leer und still vor, so dass er oft sehr niedergeschlagen war. Auch die Zeit wurde ihm oft so lang. Er wusste zwar, dass er bei seiner Tochter immer willkommen war, aber er wollte nicht so oft hingehen und den jungen Leuten lästig fallen. Die junge Frau Dr. Portmann hatte sich gleich in ihre neue Umgebung zu schicken verstanden. Sie war sehr in Anspruch genommen, so dass für den Vater wenig Zeit übrig blieb. Oberst Plath wollte heimgehen. Es war aber wenig verlockend, den ganzen Abend zu Hause allein sitzen zu müssen und sich selbst überlassen zu sein. Das Wetter war trüb und seine Gedanken passten sehr gut zu dem Wetter. Während er so über die Trostlosigkeit seines gegenwärtigen Lebens grübelte, fiel sein Auge plötzlich auf einen Gegenstand, der ihn mit einem Schlag an frühere, fröhliche Tage erinnerte. Er ging dicht an das Fenster von Griffiers Laden, wo eine Porzellanvase seine Blicke auf sich zog. Wie bekannt kam sie ihm vor. In der Tat, seine erste Frau hatte genau solch eine Vase besessen, die sie immer hoch in ihren gehalten hatte. Wo mochte die Vase wohl nach ihrem Tod geblieben sein? Jetzt erinnerte er sich. Seine älteste Tochter hatte sie bekommen und sie in ihr Zimmer gestellt. Bei ihrer Heirat war sie dann wahrscheinlich aus seinem Haus verschwunden.
1: 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Erschienen ist dieses Hörbuch im Verlag Rudolf Zülke. 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

0: Es ist 9 Uhr.
1: Guten Morgen und herzlich willkommen zu den Kurznachrichten heute am Freitag, den 17. Juli 2026. Am Mikrofon Maria Siemens. Der Tagesvers. So schau nun vom Himmel und sieh herab von deiner heiligen, herrlichen Wohnung. Wo ist nun dein Eifer und deine Macht? Jesaja 63, Vers 15.
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1: Heute ist es den ganzen Tag sonnig, allerdings treten immer wieder stürmische Böen auf. Die Temperaturen bleiben in den nächsten Tagen weitgehend konstant und liegen zwischen 25 und 33 Grad.
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1: Mitteilung der Wahlkommission. Die Wahlkommission gibt bekannt, dass die Ergebnisse der ersten Runde der Vorschläge zur Oberschulzenwahl per Post verteilt wurden. Gezeichnet Rudi Bergen, Wahlkommission. 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Vom 24. bis zum 26. Juli ist Herr Michael Kotsch in der Mennonitengemeinde zu Gast. An drei Tagen spricht er über aktuelle und lebensnahe Themen. Am Freitag, den 24. Juli um 19 Uhr, ist der Vortrag für die Allgemeinheit zum Thema Chancen und Risiken alternativer Heilmethoden. 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Juli um 9 Uhr ist der KfK-Gottesdienst mit Herrn Michael Kotsch zum Thema »Die Wahrheit kommt aus dem Bauch«. Alle Veranstaltungen finden in der Kirche der Mennonitengemeinde statt. 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Gezeichnet Sascha Bergen, KfK. Soweit mit den Kurznachrichten für heute am Freitag. Auf Wiederhören.

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0: Es ist 10:30 Uhr.
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2: Die Wäsche stapelt sich, das Mittagessen brennt an und der Zahnarzttermin ist vergessen. Und das alles passiert natürlich an einem Tag, an dem ohnehin schon alles zu viel ist. Der Alltag kann manchmal erdrückend sein, besonders wenn mehrere Aufgaben gleichzeitig anstehen und die Kraft nicht mehr reicht. Solche Tage zeigen uns, wie schnell unsere Kräfte an Grenzen kommen. Diese Erfahrung machte auch Annie Hawks. Hawks wurde 1836 in den Vereinigten Staaten geboren und wuchs in einer christlichen Familie auf. Schon früh zeigte sie eine Leidenschaft für Musik und Schreiben. Sie heiratete Charles Hawks, einen Prediger, und widmete sich neben der Gemeindearbeit der Erziehung ihrer drei Kinder. Die Freuden und Herausforderungen des Familienlebens inspirierten viele ihrer Gedichte und Lieder. Eines Tages war Hawks an einem strahlenden Tag mit den üblichen Hausarbeiten beschäftigt. Plötzlich wurde ihr bewusst, wie sehr sie in allem, ob in Freude oder Schmerz, auf Jesus angewiesen war. Sie beschrieb diesen Moment so: Ich fragte mich, wie man ohne ihn leben könnte. Und die Worte, ich brauch dich alle Zeit, drängten sich mir auf. Aus diesem inneren Erleben heraus entstand ihr bekanntes Lied

ich brauche dich alle Zeit. Dieses Lied bringt eine tiefe Abhängigkeit von Christus zum Ausdruck. Die Bitte, ich brauche dich, erklingt im Lied ganze 20 Mal, wie ein ständiges Bekenntnis, das sich durch alle Lebenslagen zieht. Es erinnert an die Worte aus 2. Korinther 12, Vers 9. Meine Gnade genügt dir, denn meine Kraft kommt in Schwachheit zur Vollendung. Hawkes wusste, in eigener Kraft würden ihre Aufgaben sie oft überfordern, aber in Gottes Kraft konnte sie standhalten. Das Lied ist eine Einladung, Jesus auch in den gewöhnlichsten Momenten des Alltags zu suchen. Nicht nur in den Stunden, in denen Sorgen uns bedrängen, sondern ebenso in den unscheinbaren Augenblicken. Wer ihn alle Zeit braucht, wird ihn auch alle Zeit erfahren. In den großen Prüfungen, die uns an unsere Grenzen bringen, wie auch in den kleinen Dingen, die leicht übersehen werden. Oft zeigt sich Gottes Nähe nicht im spektakulären Eingreifen, sondern im stillen Frieden mitten im alltäglichen Chaos. In der Gelassenheit, wenn eigentlich alles drunter und drüber geht. In der Kraft, einen weiteren Schritt zu gehen, obwohl man glaubt, nicht mehr zu können. Im Mut, einen schwierigen Anruf zu tätigen. Oder in der Freude, die einen scheinbar grundlos durch den Tag trägt. Dieses alle Zeit ist nicht nur eine Wiederholung im Liedtext. Es ist eine Haltung. Es bedeutet, mit Jesus zu rechnen, bevor die Not groß wird. Und ihn auch dann nicht aus den Augen zu verlieren, wenn alles gut läuft. Es ist ein Lebensstil, der sagt, ich will nicht nur mit dir reden, wenn ich Hilfe brauche. Ich will mein ganzes Leben mit dir teilen. Musik.

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0: Es ist 11 Uhr und 45 Minuten.
1: Guten Tag und herzlich willkommen zu den Mittagsnachrichten. Heute am Freitag, den 17. Juli 2026. Es begrüßt Sie am Mikrofon Maria Siemens. Der Tagesvers für heute: So schau nun vom Himmel und sieh herab von deiner heiligen, herrlichen Wohnung. Wo ist nun dein Eifer und deine Macht? Jesaja 63, Vers 15. Im Anschluss folgt ein Geburtstagsgruß für Frau Alvina Siebert.
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1: Heute ist es den ganzen Tag sonnig, allerdings treten immer wieder stürmische Böen auf. Die Temperaturen bleiben in den nächsten Tagen weitgehend konstant und liegen zwischen 25 und 33 Grad. Auch die starken Windböen halten bis über das Wochenende hinaus an. Am Sonntag ziehen dann zunehmend Wolken auf, sodass in der kommenden Woche mit Niederschlägen zu rechnen ist.
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1: Mitteilung der Wahlkommission. Die Wahlkommission gibt bekannt, dass die Ergebnisse der ersten Runde der Vorschläge zur Oberschulzenwahl per Post verteilt wurden. Gezeichnet Rudi Bergen, Wahlkommission. Vorträge mit Michael Kotsch. 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
1: Die AfD startet Förderprogramm für die nationale Schafproduktion. Wie Economia Virtual berichtet, soll die Schafzucht in Paraguay mit einer Unterstützung von 5 Millionen US-Dollar durch die Entwicklungsfinanzierungsagentur AfD gestärkt werden. Die AfD hat gemeinsam mit dem Nationalen Tiergesundheitsdienst Senaxa ein Pilotprogramm zur Förderung der nationalen Schafproduktion gestartet. Über das Programm Pro Campo werden erstmals spezielle Finanzierungsmöglichkeiten für Investitionen in Zucht, Infrastruktur, Tiergesundheit und technische Beratung angeboten. Hintergrund sind neue Exportchancen in Märkten wie Israel, den Vereinigten Arabischen Emiraten, Singapur und Usbekistan. Paraguay verfügt derzeit über rund 450.000 registrierte Schafe. Das Programm gilt für Produzenten in der Ostregion und im paraguayischen Chaco und bietet angepasste Laufzeiten sowie tilgungsfreie Anlaufphasen. Die Tierproduktion soll Paraguays Wirtschaft weiter voranbringen. Während der Tierbewertungen auf der Expo Paraguay ARP 2026 am Donnerstag hat Landwirtschaftsminister Carlos Jiménez das Ziel bekräftigt, Paraguay zu einem der weltweit führenden Produzenten tierischer Proteine zu entwickeln. Nach Angaben von La Nación verwies er auf das große Potenzial der Rinder-, Geflügel-, Schweine- und Schafproduktion sowie auf neue Exportmärkte wie die USA, Kanada, Singapur und Vietnam. Die Fleischexporte stärken nach seinen Worten auch andere Wirtschaftszweige. Zudem kündigte der Minister weitere Unterstützung für Familienbetriebe, Investitionen in moderne Technik und Maßnahmen zur Verringerung der Gemüseimporte an. Paraguay hat sich mit Millioneneinnahmen als führender Wassermelonenproduzent der Region etabliert. Darüber berichtet das Nachrichtenportal Megacadena. Mit einer Anbaufläche von über 4000 Hektar und einer Ernte von mehr als 65.000 Tonnen erwirtschaftete das Land im vergangenen Jahr rund 12 Millionen US-Dollar durch den Verkauf von Wassermelonen im In- und Ausland. Unterstützt durch das Landwirtschaftsministerium MAG im Rahmen der Förderung der familiären Landwirtschaft konzentriert sich der ertragreiche Anbau vor allem auf die Departamente Concepción, San Pedro, Caguazú, Cordillera, Paraguari und Itapúa. Mehr als 70% der Ernte decken den Inlandsmarkt und kommen zudem soziale Schulverpflegungsprogramme zugute, da die Frucht als wichtiger Nährstofflieferant gilt. Für die kommenden Jahre strebt Paraguay durch gezielte Schulungen der Kleinbauern und eine verbesserte Logistik eine nachhaltige Steigerung der Produktion auf über 80.000 Tonnen an. Gleichzeitig soll die Präsenz auf den internationalen Märkten weiter ausgebaut werden. Das Restaurant Tava Comedor in Asunción ist in die renommierte internationale Gastroliste 50 Best Discovery aufgenommen worden. Das paraguayische Restaurant wurde offiziell in die weltweit Empfehlungsplattform von The World 50 Best integriert, die als eine der wichtigsten Referenzen für internationale Gastronomie, Kritiker und Reisende gilt. Wie die staatliche Nachrichtenagentur EP schreibt, können sich Betriebe nicht selbst für diese Liste bewerben. Die Auswahl erfolgt ausschließlich auf Grundlage anonymer Bewertungen und Empfehlungen eines weltweiten Expertennetzwerks. Küchenchef und Mitinhaber Luis Paredes zeigte sich stolz über die Auszeichnung des noch jungen Projekts, das die kulinarische Identität des Landes auf internationaler Ebene repräsentiert. Die Küche des Restaurants zeichnet sich dadurch aus, dass sie traditionelle paraguayische Rezepte mit modernen Kochtechniken kombiniert. Zu den bekanntesten Kreationen gehören zeitgemäße Interpretationen von Klassikern wie Wori Wori mit geräuchertem Hähnchen, Arroz Queso mit Asado sowie verfeinerte Versionen von Chipa und Sopa Paraguaya. Für Paraguay stellt diese Auszeichnung einen bedeutenden Schritt dar, um sich als aufstrebendes und attraktives Ziel für den internationalen Kulinartourismus zu positionieren.
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1: China ist ab heute Gastgeber der Weltkonferenz für künstliche Intelligenz. Darüber schreibt die Tagesschau. Chinas Staatsführung untermauert ihren Anspruch im globalen Wettstreit um künstliche Intelligenz. Auf diesem Kongress haben 29 Staaten eine Vereinbarung zur Einrichtung einer zwischenstaatlichen Kooperationsgruppe für KI unterzeichnet. Diese soll chinesischen Staatsmedien zufolge Konsultationen und Zusammenarbeit zwischen den Mitgliedern fördern, um eine gesunde und geordnete Entwicklung von KI sicherzustellen. Zu den Staaten gehören unter anderem Brasilien, Indonesien, Kasachstan, Pakistan und Russland. Chinas Staats- und Parteichef Xi Jinping fordert im KI-Wettstreit mit den USA auf der einen Seite mehr Kontrolle über die Nutzung künstlicher Intelligenz und andererseits einen offeneren Zugang zu der mächtigen Technologie. Xi sprach sich für eine Kombination aus Gesetzen, Überwachung und Frühwarnsystemen aus, um missbräuchliche Nutzung von KI zu verhindern. Zugleich warnt er, dass KI immer unter menschlichen

der mächtigen Technologie. Xi sprach sich für eine Kombination aus Gesetzen, Überwachung und Frühwarnsystemen aus, um missbräuchliche Nutzung von KI zu verhindern. Zugleich warnt er, dass KI immer unter menschlicher

Nutzung von KI zu verhindern. Zugleich warnt er, dass KI immer unter menschlich kurz. Deshalb seien ausgewogenere Wettbewerbsbedingungen notwendig. Kritiker argumentieren hingegen, dass das Gesetz der Regierung ermöglicht, stärkeren Einfluss auf die Medien zu nehmen, insbesondere der Druck auf regierungskritische Sender könne steigen. Das israelische Parlament wird sich vor der für den 27. Oktober 2026 geplanten Neuwahl am Freitag auflösen. Deshalb beschließt die Regierungskoalition derzeit mehrere umstrittene Vorhaben im Eilverfahren. So stimmte das Parlament zudem dafür, die Trennung von Männern und Frauen im Hochschulbereich voranzutreiben, etwa in Form von separaten Doktorandenprogrammen. Nigeria hat 1.500 seiner Bürger aus Südafrika evakuiert. Laut dem Spiegel hat Nigeria nach einer Reihe rassistischer Angriffe in Südafrika die Evakuierung von fast 1.500 seiner Bürger abgeschlossen. Die Menschen seien auf eigenen Wunsch zurück nach Nigeria geflogen worden, teilte das nigerianische Außenministerium mit. Hintergrund sind wiederholte, gewaltsame Übergriffe auf Zuwanderer in Südafrika. Nigeria hatte den Tod von zwei seiner Staatsbürger beklagt, von denen einer bei einem Polizeiverhör ums Leben gekommen sein soll. Die Regierung in Nigeria drohte daraufhin, mit nicht näher bestimmten Maßnahmen sollten die Angriffe anhalten. In den vergangenen Monaten hatten selbsternannte Ordnungshüter in Südafrika immer wieder ausländische Staatsangehörige angegriffen und deren Geschäfte geplündert. Viele Südafrikaner machen Einwanderern für Probleme wie Kriminalität und Arbeitslosigkeit verantwortlich. Auch andere afrikanische Staaten wie Mosambik und Ghana meldeten, dass eigene Staatsangehörige bei den Unruhen getötet worden seien. In Hongkong hat die Polizei 5 Menschen wegen Verstößen gegen das umstrittene nationale Sicherheitsgesetz festgenommen. Darüber schreibt The Guardian. Bei Razzien in den 2 unabhängigen Hongkonger Buchhandlungen Have a Nice Day und Greenfield Bookstore haben die Behörden 5 Personen festgenommen. Den 2 Männern und 3 Frauen wird vorgeworfen, unter dem nationalen Sicherheitsgesetz von 2024 aufwieglerische Publikationen ausgestellt und verkauft zu haben. Laut der Polizei wurden die betroffenen Bücher in einer Überseelieferung entdeckt. Sie sollen zu Hass gegen die Regierung, die Justiz- und Strafverfolgungsbehörden aufrufen. Dies ist bereits die 3. Verhaftungswelle gegen unabhängige Buchläden in diesem Jahr, was von Beobachtern als weiterer schwerer Schlag gegen die verbleibende Meinungs- und Pressefreiheit

gehen die Behörden in Hongkong immer wieder gegen Aktivitäten vor, die China als unterstützlerisch, separatistisch, terroristisch oder verschwörerisch ansieht. Forscher haben im alten Ägypten kämpfende Prinzessinnen mit Waffen nachgewiesen. Wie NTV schreibt, waren Waffen in den Gräbern altägyptischer Frauen offenbar keine reine Statussymbole. Eine neue Untersuchung wiederentdeckter Mumien aus der Pyramidenanlage von Dahschur zeigt, dass Königstöchter selbst zu Waffen griffen. Ein ägyptisches Forschungsteam untersucht die rund 4000 Jahre alten Skelette von 4 Pharaonentöchtern. Die Ergebnisse wurden nun im Fachjournal veröffentlicht. Ausgeprägte Muskel- und Bänderansätze an den Armen und Schultern belegen wiederholte, körperlich fordernde Aktivitäten. Die Prinzessinnen gingen demnach regelmäßig auf die Jagd und absolvierten militärisches Training mit Pfeil und Bogen. Bei einer der Königstochter stellten die Wissenschaftler zudem verheilte Knochenbrüche fest. Diese Verletzungen stammen höchstwahrscheinlich von Stürzen oder harten Schlägen während des Waffeneinsatzes. Das waren die Mittagsnachrichten für heute am Freitag. Ich wünsche allen Hörern weiter einen angenehmen Tag. Auf Wiederhören.

Geburtstagsgruß für Frau Alvina Siebert. Liebe Frau Siebert, Ihr Mann Johann gratuliert Ihnen ganz herzlich zu Ihrem 70. Geburtstag und wünscht alles Gute mit dem Lied Chiquitita.

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1: Dit ist die Tinja-Stunde von Radio Segenswelle. Schön, dass du gerade von dort dabei bist. Herzlich willkommen.

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Jeder von ihnen hat einen Bereich, in dem er besonders gut will. Und so hat auch jeder eine besondere Gauf. Jo, jeder. Jeder? Nee, Mo hat nicht gedacht, er sei enttäuscht. Er hat zumindest sie nicht begauft, hat nichts um die beiden.

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Ich würde mich freuen, wenn du bei der nächsten Tschinja-Stunde weiter dabei sein wirst. Und vielleicht auch nicht allein. Hier kannst du deinen Freund mit dazu einladen. Auf Wiederhören.

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0: Und dann, Rebekka, das lass dir sagen, entgegnete Johannes, solch prächtig eingebundene Bücher haben nur große, reiche Leute. Und du kannst gewiss sein, dass ich recht hatte, als ich sagte, die arme Frau sei eine Dame. Sie hatte eine Art aufzutreten, die nur Leuten von höherem Stand eigen ist. Aber sie war doch schrecklich arm, das Kind so dürftig gekleidet, und das Haus, wo sie wohnen, ist auch alles andere als eine Wohnung reicher Leute. Das mag wohl sein, meinte ihr Mann. Ich bin völlig davon überzeugt, dass die Frau arm war, aber ganz sicher hat sie einmal bessere Tage gesehen. Ach, das arme Kind, dass es so unversorgt zurückgeblieben ist. Johannes Griffier hatte die Bibel wieder in die Hand genommen und blätterte darin. Er wusste schon, was das für ein Buch war, denn er bekam öfter Bibeln angeboten. Aber der Inhalt war ihm bisher völlig unbekannt. Während er das Buch willkürlich aufschlug, fiel sein Blick auf einen Vers, der wie ein Pfeil in sein Gewissen drang. Er zitterte, als er las. Was hülfe es dem Menschen, so er die ganze Welt gewönne und nehme doch Schaden an seiner Seele? Noch nie hatte er so etwas gelesen. Was für seltsame Worte waren das? Er verstand, was sie bedeuteten, erweckten aber ein unbestimmtes Angstgefühl und stellten ihm aufs Neue die Sünde der Habsucht vor Augen, die ihn auf seinem Krankenbett so beunruhigt hatte. Je besser es ihm aber dann wieder ging, desto geringer wurde sein Schuldgefühl. Das Wort, welches er jetzt las, war in der Absicht geschrieben, den Menschen vor dem Jagen nach irdischen Schätzen zurückzuhalten. Und es zeigte den völligen Unwert aller weltlichen Güter gegenüber dem Wert seiner unsterblichen Seele. Das verstand er. Und was hatte er denn immer getan? Seine Seele der Sucht nach Geld und Gut zum Opfer gebracht. Ununterbrochen hatte er den irdischen Dingen seine Zeit geopfert, ohne einmal stillzustehen und sich zu fragen, was aus ihm nach seinem Tod werden sollte. Er hatte nun selbst erfahren, wie wenig Wert das Geld hat, wenn der Tod vor der Tür steht. Und er hatte auch gesehen, wie selbst seine Frau über seinen Tod nicht zu trösten war mit dem vielen Geld, das er ihr hinterließ. War es denn wohl der Mühe wert gewesen, so darin aufzugehen, immer zusammenzuscharren, selbst wenn das Recht dabei verletzt wurde? Die Frage der Schrift verdiente es wohl, dass er sie ernstlich bei sich erwog und eine Antwort darauf fand. »Was hast du nur, Johannes?« fragte seine Frau beunruhigt, als er die Bibel schloss und mit einem tiefen Seufzer beiseite legte. »Ach, mehr als ich sagen kann«, murmelte er düster. Dann fuhr er lebhafter fort. »Sage mir einmal, Rebekka, was muss jemand tun, der einen großen Fehler gemacht und etwas getan hat, was sehr schlecht ist?«
1: »Nun, ich meine, das Beste, was man in einem solchen Fall tun könnte, ist zu versuchen, das begangene Böse wieder gut zu machen«, antwortete sie ein wenig überrascht. »Du hast doch nie etwas ganz Schlechtes getan, dass du so etwas fragst, Johannes.«
0: »Das habe ich wohl. Ich habe großes Unrecht getan, und zwar mehr als einmal. Aber es tut mir jetzt sehr leid, und ich will mich bemühen, es in Zukunft besser zu machen. Das begangene Unrecht wieder gut zu machen, wie du mir rätst, ist gar nicht so einfach. Etwas könnte ich vielleicht noch gut machen, wenn du mir dabei behilflich sein wolltest.«
1: »Und um was geht es?« Frau Griffier wurde neugierig.
2: »Ich denke an das Kind«, sagte er schnell. »Ich habe die arme Witwe seinerzeit schändlich betrogen, als ich die Vase von ihr kaufte.« »Ja, es war Betrug«, fuhr er fort. »Kaltblütig habe ich sie betrogen. Die Vase war wenigstens 60 Mark wert und ich habe ihr nur 15 dafür gegeben. Und sie war so arm und ich hatte keinen Mangel. Ich konnte essen und trinken, so viel ich wollte, während sie wahrscheinlich hungern musste. Es war mehr als schlecht von mir und es hat mir auch seitdem immer auf dem Gewissen gebrannt.«
1: Überrascht blickte Frau Griffier ihren Mann an. Ihr ging plötzlich ein Licht auf. Sie hatte es immer für richtig gehalten, wenn ihrem Mann Sachen zum Kauf angeboten wurden, unter ihrem Wert zu schätzen und obendrein noch so viel wie möglich davon abzuhandeln. Auch ihr war es zur zweiten Natur geworden, zu sparen und zusammenzuscharren. Aber während der Krankheit ihres Mannes war alles ein wenig in den Hintergrund getreten. Sie betrachtete jetzt den Kauf der Vase in einem ganz anderen Licht.
3: »Es ist wahr, Johannes«, sagte sie endlich. »Es war hart für die arme Frau. Ich habe noch nie darüber nachgedacht, selbst als das Kind sagte, das Geld, das die Mutter für die Vase bekommen hätte, habe nicht ausgereicht, um die Miete und was sie sonst noch schuldig war, zu bezahlen. In welch furchtbarer Geldverlegenheit muss die arme Frau gewesen sein. Schade, dass du ihr so wenig dafür gegeben hast. Wäre sie reich gewesen, hätte mir nichts daran gelegen. Es ist nicht mehr als recht, von reichen Leuten so viel zu nehmen, wie man bekommen kann. Aber gegen eine arme Witwe darf man nicht hart sein.«
2: »Ich glaube, dass es in jedem Fall Unrecht ist, zu wenig zu bezahlen. Mögen es reiche oder arme Leute sein«, antwortete ihr Mann. »Auf jeden Fall tut es mir unendlich leid, so unehrlich gehandelt zu haben. Diese Sünde reut mich, und darum überlege ich hin und her, wie ich es am besten wieder gut machen kann.«
1: »O Johannes«, rief Rebekka und wollte schon einen Vorschlag machen.
2: »Warte einen Augenblick, Frau, und höre mir zu, was ich zu sagen habe. Und dann werden wir sehen, ob wir beide dasselbe wollen. Du weißt nicht, wie oft ich an unsere kleine Sarah gedacht habe, als ich krank zu Bett lag.«
1: »Mir ist es ebenso ergangen, Johannes. Oft, sehr oft«, unterbrach ihn seine Frau.
2: »Wie viele Jahre ist es schon her, dass das Kind starb? Weißt du es noch?«, fragte er.
1: »Aber gewiss, Johannes, es werden im Februar 21 Jahre.«
2: »Ist das schon so lange her? Sie war damals 9 Jahre alt. Jetzt wäre sie eine Frau von 30 Jahren, also alt genug, um die Mutter des kleinen, dunkeläugigen Mädchens zu sein.«
1: Erstaunt sah Frau Griffier ihren Mann an. Was wollte er damit sagen? Sie konnte sich ihr verstorbenes Kind nicht als erwachsene Frau vorstellen. Für sie würde sie immer die kleine Sarah bleiben.
2: »Verstehst du nicht, warum ich so rechne, Rebekka?«, fragte Griffier unsicher. »Ich denke daran, dass wir, wenn unsere Sarah gestorben wäre, nachdem sie sich verheiratet und ein Kind hinterlassen hätte, dieses Kind aufgezogen haben würden. Und es hätte gerade solch ein kleines Mädchen sein können wie dieses Gretchen. Vielleicht ist es töricht von mir, mich um das Kind zu bekümmern, aber es hat mich gleich vom ersten Augenblick an mit seinen schönen dunklen Augen so eingenommen. Schade, wenn so ein Kind in ein Waisenhaus muss,
1: Wenn du also meinst, es wäre keine zu große Last für dich, wenn wir sie zu uns...
3: Oh, Johannes, Johannes, jetzt verstehe ich, was du willst.
1: Rebekka war ganz aufgeregt.
3: Du weißt doch, wie gern ich Kinder habe. Und du willst wirklich, dass das Kind zu uns kommt?
1: Nur wenn du damit einverstanden bist.
3: Johannes, ich kann dir gar nicht sagen, wie ich mich darüber freuen würde. Aber bist du wirklich von ganzem Herzen dafür? Ich habe dich zuweilen sagen hören, und es schnitt mir durch die Seele, das aus deinem Mund hören zu müssen. Es wäre doch gut, dass wir keine Kinder hätten, weil sie dann vielleicht im Laden Porzellan zerbrechen.
1: Habe ich das tatsächlich gesagt? Nun, ich denke, dieses kleine Mädchen wird kein Porzellan zerbrechen. Auf jeden Fall könnten wir es versuchen. Aber Rebekka, warum weinst du?
3: Ich muss weinen, wenn ich daran denke. Welch ein Gedanke! Und ich glaube, dass es dir niemals leid tun wird. Wenn wir das Kind zu uns nehmen wollen, dürfen wir keine Zeit mehr verlieren. Es sind schon mehr als 14 Tage vergangen, seit das Kind hier war. Kann ich dich einige Minuten allein lassen? Ich gehe dann schnell einmal, um mich nach dem Kind zu erkundigen.
1: Tu das, Rebekka, tu das nur, sagte der alte Mann. Ich sitze hier ganz behaglich und kann gut allein bleiben, bis du zurückkommst.
3: Schnell holte Frau Griffier Hut und Umschlagtuch und schon war sie draußen. Johannes Griffier saß nun allein beim Feuer und überdachte den ein wenig hastig gefassten Entschluss.
1: War es töricht von ihnen? Nein, ganz sicher nicht.
3: Aber es war wirklich so gewesen, wie seine Frau eben gesagt hatte. Er war oft froh gewesen, dass sie keine Kinder hatten. So konnte auch niemand etwas von seinen Kostbarkeiten zerbrechen. Noch vor ein paar Wochen hätte er es für unmöglich gehalten, so etwas zu tun. Aber jetzt bereute er nicht einen Augenblick seinen Entschluss.

0: Johannes Griffier musste sehr lange auf seine Frau warten. Allmählich wurde er unruhig. Es war doch gar nicht weit von hier bis zu Gretchens Wohnung. Wo mochte sie nur bleiben? Jetzt kam ein Fuhrwerk und hielt vor seinem Haus. Er lauschte. Da kam auch schon seine Frau herein, in den Armen das Kind. »Ich habe es, Johannes«, war alles, was sie sagte. Und dann setzte sie das Kind auf einen Stuhl und eilte zurück, um den Kutscher zu bezahlen. Das Kind begann sich zu bewegen. Ein kleines weißes Händchen schob das Tuch beiseite, und ein paar große dunkle Augen blickten den alten Griffier erstaunt an. »Wie geht es dir, liebes Kind?« fragte er. Das Kind lächelte matt, gab aber keine Antwort. Wie abgemagert sah es aus, und wie trüb und schwer waren seine Augen. In diesem Augenblick kam seine Frau wieder herein. »Nun, Rebekka, was fehlt dem kleinen Mädchen? Ist es krank?« »Ja, und es ist kein Wunder. Würdest du den Ort gesehen haben, wo ich sie gefunden habe?« antwortete Frau Griffier mit großer Entrüstung. »Ein schmutziges, kaltes, feuchtes Speicherkämmerchen, Johannes. Der Wind pfiff durch die Ritzen, so dass man hätte darin erfrieren können. Und ein Schmutz war dort, das stellst du dir nicht vor. Das Kind lag auf einem Haufen Lumpen, und es war nur ganz notdürftig zugedeckt. Die Leute sagten, es wäre dem Kind die letzten 14 Tage recht schlecht gegangen. Aber ich glaube, sie haben es halb verhungern lassen. Ich musste einen Wagen nehmen, denn Gretchen war zu schwach zum Laufen, und ich konnte es nicht so weit tragen.« Und sich zu dem Kind wendend, sagte sie: »Warte nur einen Augenblick, dann mache ich dir ein warmes, kräftiges Süppchen.« Schnell holte sie ein Näpfchen und hatte in einigen Minuten die stärkende Suppe gewärmt, die sie für ihren Mann gekocht hatte. Dann nahm sie das kleine Mädchen auf ihren Schoß und gab ihm liebevoll ein Löffelchen um das andere von der warmen Brühe, in die sie etwas Weißbrot hineingebrockt hatte. Der alte Mann freute sich, wie es dem Kind schmeckte, und bald war das Schüsselchen leer. Wie gut hat es dem Kind getan! »Armes kleines Mädchen«, sagte Griffier sanft. »Wie gut, dass ich gegangen bin, Johannes. Ich glaube ganz gewiss, dass man das Kind da oben ganz vergessen hatte.« »Du bringst mich doch nicht wieder zurück?« fragte das Kind ängstlich mit schwacher Stimme. »Nein, mein Kind, du kannst ganz ruhig sein. Du bleibst hier bei uns«, sagte der alte Griffier herzlich. »Ich glaube nicht, dass das Kind sehr krank ist. Es ist nur so schwach, weil es nicht ordentlich versorgt worden ist. Ich will Gretchen jetzt ein wenig waschen. Morgen, wenn es sich etwas erholt hat, werde ich es baden.« Gretchen schmiegte sich zufrieden in die Arme der alten Frau, die es mit mütterlicher Zärtlichkeit an ihr Herz drückte und die Treppe hinauftrug. Als Griffier eine Stunde später auch hinaufging, sah er Gretchen warm zugedeckt in dem kleinen Bettchen liegen, das in einer Ecke des Zimmers stand. Früher hatte Sarah darin geschlafen. Wie gut, dass es noch da war. »Komm einmal her, Johannes, und betrachte dir das Kind«, sagte seine Frau. »Sie sieht jetzt schon etwas anders aus als vorhin.«
1: »Wie hast du das nur so schnell fertiggebracht? Du wirst noch einmal jung dabei werden«, meinte Johannes voll Freude.
0: Die Kleine war bald vor Erschöpfung eingeschlafen, als sie merkte, dass sie in einem ordentlichen Bett lag. Wie bleich war doch ihr Gesichtchen. Dunkle Locken ringelten

Frau Griffier pflegte Gretchen mit viel Liebe. Aber deshalb wurde sie doch nicht nachlässig gegen ihren Gatten. Dieser bedurfte glücklicherweise von Tag zu Tag weniger ihrer Hilfe. Frau Griffier hatte recht. Gretchens Hauptbedürfnis war Liebe und treue Fürsorge. Die raue Behandlung und die Vernachlässigung, die das Kind erfahren hatte, waren vorüber. Frau Griffier war gerade noch zur rechten Zeit wie ein rettender Engel erschienen. »Ich bin so froh, dass ich hier sein darf«, sagte Gretchen zu den alten Leuten, die an seinem Bett standen und zusahen, wie ihm das Frühstück aus Brot und Milch schmeckte. »Ich denke, der Heiland hat dich gesandt, um mich zu suchen. Ich dachte schon, er hätte mich vergessen, weil ich so ganz allein war. Kaum jemand fragte nach mir. Und doch hatte der Herr Jesus mich nicht vergessen, denn endlich kamst du.« »Ja, mein Kind, von jetzt an werde ich für dich sorgen. Du brauchst keine Angst mehr zu haben«, sagte bewegt Frau Griffier. Sie hatte noch kein Kind gekannt, außer ihrer Sarah, das so sanft war wie dieses Kind.

Erstaunlich schnell lebte Gretchen in der neuen Umgebung auf, unter der Liebe und Freundlichkeit, die ihm entgegengebracht wurde. Nach kurzer Zeit schon sprang sie munter durchs Haus. Wohl war sie noch sehr schmal und bleich, aber doch fröhlich und glücklich. Die Erinnerung an die dunkle Zeit in ihrem Leben trat immer mehr in den Hintergrund. Wie freuten sich die alten Leute über das fröhliche Lachen des Kindes und wie erquickte das ihre so lange vereinsamten Herzen. Immer war das Kind in Bewegung.

0: Es ist 14 Uhr.
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2: 17. Juli, Johannes Kapitel 5, Verse 1 bis 9a. Danach ging Jesus zu einem der jüdischen Feste nach Jerusalem hinauf. Innerhalb der Stadtmauern in der Nähe des Schaftors befindet sich ein Teich mit 5 Säulenhallen, der auf Hebräisch Bethesda genannt wird. Scharen von kranken Menschen, Blinde, Gelähmte oder Verkrüppelte, lagen in den Hallen. Einer der Männer, die dort lagen, war seit 38 Jahren krank. Als Jesus ihn sah und erfuhr, wie lange er schon krank war, fragte er ihn: »Willst du gesund werden?« »Herr, ich kann nicht«, sagte der Kranke, »denn ich habe niemanden, der mich in den Teich trägt, wenn sich das Wasser bewegt. Während ich noch versuche, hineinzugelangen, steigt immer schon ein anderer vor mir hinein.« Jesus sagte zu ihm: »Steh auf, nimm deine Matte und geh.« Im selben Augenblick war der Mann geheilt. Er rollte die Matte zusammen und begann, umherzugehen.

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Wenn du irgend Frage hast, dann kannst du mich schreiben hier als der Adresse. Und mein Name ist Joyce Dick. Box 361, Blumenort, Manitoba, R0A0C0. Und mein Phone-Nummer ist 1-204-346-0523. Soll ich den Namen sagen? 1-2-4-3-4-6-0-5-2-3.

0: Es ist 16 Uhr und 30 Minuten.
1: Hallo und ganz herzlich willkommen bei unserer Kindersendung von Radio Segenswelle mit Anna Sawatzki. Ich freue mich riesig, dass wir die nächsten 30 Minuten gemeinsam verbringen. Wir hören heute eine unglaublich spannende Geschichte von Freunden, die ein Dach zerstörten, und von einem Mann, dessen Leben danach komplett auf den Kopf gestellt ist. Aber bevor es losgeht, wollen wir erst einmal zusammen mit Gott reden.

Wir beten. Lieber Vater im Himmel, danke für 30 Minuten gemeinsamer Radiozeit. Wir möchten heute viel von dir lernen. Sei du jetzt bei jedem Kind zu Hause. Öffne unsere Herzen und Ohren für das, was du uns heute sagen willst. Amen.

Sag mal, hast du eigentlich schon mal was getan, was überhaupt nicht richtig war? Zum Beispiel gelogen? Oder hast du deine Geschwister oder Freunde geärgert? Und hattest du danach auch so ein richtig schlechtes Gewissen? Ein Gefühl, das sich ganz schwer anfühlt? Die Bibel nennt diese Dinge Sünde. In der Bibel lesen wir von einem jungen Mann, der genau dieses schwere Gefühl hatte. Er wusste, dass er vor Gott ein Sünder war. Aber dieser junge Mann hatte noch ein ganz anderes, großes Problem. Er war richtig krank. Er konnte seine Beine überhaupt nicht bewegen. Er war gelähmt. Dieser Mann lebte in einer Stadt namens Kapernaum. Wie gut, dass er einige richtige Freunde hatte, die ihn oft besuchten. Sonst wäre er ganz allein gewesen. Seine Freunde erzählten ihm auch immer, was gerade in der Stadt los war. An diesem einen Tag kamen die Freunde ganz aufgeregt zu ihm gestürzt. »Jesus ist wieder in der Stadt«, riefen sie. »Er spricht zu den Leuten. Da müssen wir unbedingt hin.« Der junge Mann konnte sich gar nicht so richtig mit ihnen freuen. Ja, er hatte schon viel von Jesus gehört. Er wusste, dass Jesus Gottes Sohn ist. Und Jesus hatte schon viele Kranke gesund gemacht, die zu ihm gekommen waren. Und genau das war das Problem. Die zu ihm gekommen waren. Aber der junge Mann konnte nicht hin. Er konnte ja nicht laufen. Für seine Freunde war das aber gar kein Problem. Sie nahmen einfach sein Bett, das damals nur eine dünne Matte war, packte jeder an einer Ecke an und dann ging es los durch die Straßen. Jesus ist Gottes Sohn. Er tut nie etwas Falsches. Aber dieser junge Mann wusste auf dem Weg, dass er selbst ganz anders war. Während die Freunde liefen, hatte er viel Zeit zum Nachdenken. Vielleicht dachte er, wie kann ich überhaupt von Jesus Hilfe erwarten? Ich bin doch nicht perfekt. Ich denke oft schlecht über andere. Jesus will mir bestimmt gar nicht helfen, weil ich ja nicht so gut bin wie er. Hast du das auch schon mal gedacht, dass du nicht gut genug bist für Jesus? Weißt du, in der Bibel steht, dass jeder Mensch ein Sünder ist. Das heißt, dass jeder Mensch Dinge tut, die Gott nicht gefallen. Auch du, auch ich. Wenn du deinen Eltern nicht gehorchst oder wenn du sie anlügst und sagst, nein, ich habe den Streit gar nicht angefangen. Der junge Mann hatte ganz recht. So wie wir sind, können wir eigentlich nicht zu Gott kommen. Denn Gott ist heilig und muss unsere Sünden bestrafen. Diese Sünde trennt uns von Gott. Aber Gott liebt uns Menschen so unglaublich dolle und deshalb hat er etwas ganz Wunderbares getan. Doch bevor wir hören, was das ist, machen wir mal eine kurze Pause. Wir hören ein Lied und ich lade euch dazu ein, mitzusingen. Danach schauen wir, wie es weitergeht.

Bevor wir weitererzählen, müssen wir uns mal kurz bewegen. Der gelähmte Mann konnte seine Beine ja gar nicht bewegen. Stell dir das mal vor. Lass uns mal kurz ausprobieren, wie gut das tut, dass wir uns bewegen können. Steh mal kurz von deinem Stuhl oder dem Sofa auf und jetzt streck dich mal ganz lang nach oben, zur Decke. Mach dich ganz, ganz groß. Und jetzt schüttel mal deine Beine aus, erst das linke Bein, dann das rechte. Herrlich, oder? Der Mann in unserer Geschichte konnte das nicht. Aber seine Freunde, die mussten jetzt richtig schuften. Hör mal, was da jetzt passiert. Endlich waren die Freunde bei dem Haus angekommen, in dem Jesus war. Aber was war denn das? Oh nein, alles umsonst. Das schaffen wir nie, hörte der Gelähmte seine Freunde rufen. Das ganze Haus war vollgestopft mit Menschen. Überall bis weit vor die Tür standen die Leute. Da gab es überhaupt kein Durchkommen mit einer Trage. Aber seine Freunde hatten eine Idee. Auf einmal setzten sie sich wieder in Bewegung. Es ging eine Treppe an der Außenwand hinauf und plötzlich standen sie oben auf dem flachen Dach des Hauses. Sie fackelten nicht lange, deckten ein Stück des Daches ab und seilten das Bett, das heißt die Trage oder die Matte, wie wir es nannten, an vier Seilen mitten im Raum ab. Genau vor die Füße von Jesus. Wieder musste der junge Mann an seine Sünden denken. Und jetzt lag er hier vor Jesus. Jesus schaute ihn an, beugte sich zu ihm und alle im Raum warteten gespannt. Würde er ihn gesund machen? Alles war mucksmäuschenstill. Aber Jesus sagte zuerst gar nichts über die Beine. Er sagte, deine Sünden sind dir vergeben. Der junge Mann konnte es kaum glauben. Jesus wusste, dass der Mann zuerst Vergebung für seine Schuld brauchte. Als der junge Mann das begriff, wurde er im Herzen ganz froh und leicht. Hast du das auch schon mal erlebt, dass Jesus deine Sünden vergeben hat? Jesus ist später am Kreuz gestorben und hat dort genau die Strafe für deine Sünden getragen. Eigentlich mussten wir bestraft werden. Aber Jesus ist für dich und für mich gestorben und wieder auferstanden. Deshalb kannst du jederzeit zu ihm gehen und ihn um Vergebung bitten. Wenn du möchtest, kannst du heute ganz einfach so zu Gott beten. Lieber Gott, ich habe so viel falsch gemacht. Es tut mir leid. Bitte vergib mir. Ich möchte von heute an mit dir leben. Wenn du so betest, dann verspricht Jesus, dass er dir vergibt. Das steht auch in unserem heutigen Bibelvers aus 1. Johannes Kapitel 1, Vers 9. Wenn wir aber unsere Sünden bekennen, so ist er treu und gerecht, dass er uns die Sünden vergibt und reinigt uns von aller Ungerechtigkeit. Ich wiederhole noch einmal die Bibelstelle. 1. Johannes 1, Vers 9. Aber da standen ja noch andere Leute im Haus. Die wurden wütend und dachte, das kann doch nur Gott allein. Jesus wusste genau, was sie dachten. Und deshalb sagte er, ich will euch zeigen, dass ich die Macht habe, Sünden zu vergeben. Er drehte sich wieder zu dem gelähmten Mann um und sagte, steh auf, nimm deine Matte und geh nach Hause. Und was jahrelang überhaupt nicht ging, jetzt ging es auf einmal. Er konnte seine Beine bewegen. Er sprang voller Freude auf, schnappte seine Matte und lief los. Die Menschen waren völlig überrascht und lobten Gott.

So, ihr Lieben, jetzt will ich mal sehen, ob ihr auch gut aufgepasst habt. Hier kommen zwei schnelle Fragen zu unserer Geschichte. Wer die Antwort weiß, ruft sie einfach ganz laut im Zimmer aus dem Fenster oder euren Eltern zu. Frage 1. In welcher Stadt spielte unsere Geschichte? Genau, in Kapernaum. Frage 2. Was hat Jesus bei dem Mann zuerst geheilt? Seine Beine oder sein Herz? Überleg mal. Ganz genau, sein Herz. Er hat ihm zuerst die Sünden vergeben. Ihr seid echte Profis.

0: Jakob lernt den Handstand. Eigentlich ist Rechnen Jakobs Lieblingsfach. Doch in dieser Rechenstunde kann er gar nicht richtig aufpassen. Immerzu muss er an die nächste Schulstunde denken, da haben sie Sport. Jakob mag Sport aber nicht und vor dieser Sportstunde hat er sogar richtig Angst. Als sie das letzte Mal mit Herrn Thomas, dem Sportlehrer, in der Turnhalle waren, sollte Jakob einen Handstand machen. Aber Jakob kann keinen Handstand. Immer fällt er dabei um. Es will einfach nicht klappen. An diese Sportstunde kann sich Jakob noch gut erinnern.
1: Haha, guckt euch mal den Jakob an, hatte der große Kevin gespottet. Der kann ja noch nicht mal einen Baby-Handstand machen.
0: Vor dem großen Kevin hat Jakob sowieso Angst, weil der ganz oft andere Kinder auslacht und ärgert.
1: Was mache ich denn nur, wenn wir heute wieder den Handstand üben müssen?
0: Fragt sich Jakob ängstlich. Ihm ist schon ganz komisch im Bauch, wenn er nur an die nächste Stunde denkt. Da klingelt auch schon die Schulglocke. Die Rechenstunde ist vorbei und alle Kinder packen ihre Sachen in die Schulranzen. Als Jakob sein Mäppchen nimmt, um es in den Ranzen zu stecken, sieht er den Bibelvers, der in blauen Buchstaben obendrauf steht. Fürchte dich nicht, ich helfe dir. Von Mama weiß er, dass Gott das gesagt hat und dass es in der Bibel steht. Jakob liest den Vers noch einmal. Fürchte dich nicht, ich helfe dir. Und auf einmal weiß Jakob, was er tun muss. Er faltet die Hände und betet. Lieber Herr Jesus, danke, dass du mir helfen willst. Bitte mach doch, dass ich in der Sportstunde keine Angst habe und dass mich der große Kevin nicht mehr auslacht. Amen. In der Turnhalle wartet Herr Thomas schon auf die Kinder. Jetzt laufen wir uns erst einmal warm und dann... Jakob hält die Luft an und wartet gespannt, was kommt. Und dann werden wir noch einmal den Handstand üben, fährt der Sportlehrer fort.
1: Juhu,
0: rufen die Kinder, denn den Handstand machen sie alle gerne. Nur Jakob steht ganz still da. Anna darf anfangen und sie macht das wirklich gut. Sie kann den Handstand schon ganz alleine. Katrin ist die Nächste. Herr Thomas muss ihr zwar noch ein bisschen helfen, aber dann schafft sie es auch. Jakob wird es komisch, denn bald ist er dran. Ob er dann wieder ausgelacht wird?
2: So, ruft Herr Thomas, jetzt ist Kevin an der Reihe.
0: Siegessicher geht der große Kevin zur Matte.
2: Ich zeige euch jetzt, wie ein richtiger Handstand geht, prahlt er, nimmt einen großen Anlauf, läuft auf die Matte zu und...
1: Au! Oh,
0: Kevin hat viel zu viel Schwung gehabt und ist mit dem Kopf auf die Matte gefallen. Jetzt liegt er da und weint. Jakob überlegt, ob er jetzt lachen soll. Schließlich hat der große Kevin ihn auch schon oft ausgelacht. Nein, denkt Jakob, der Herr Jesus will nicht, dass wir andere auslachen. Als Kevin dann auf der Bank sitzt und sich einen Eisbeutel, den er von Herrn Thomas bekommen hat, an die Stirn hält, geht Jakob zu ihm hin. Der große Kevin sieht jetzt gar nicht mehr groß aus, mit den rot geweinten Augen sieht er sogar ziemlich klein aus. Jakob setzt sich neben ihn. Tut es sehr weh? Fragt er. Kevin schaut ihn misstrauisch an.
1: Du willst mich doch bestimmt nur auslachen.
0: Nein, ich will dir wirklich helfen, antwortet Jakob. Ich finde es schlimm, ausgelacht zu werden. Und außerdem will der Herr Jesus, dass wir uns helfen und nicht, dass wir uns über andere lustig machen. Kevin schaut ihn mit großen Augen an. Die meisten Kinder können ihn nicht leiden, weil er sie so oft ärgert. Und weil er Jakob auch schon oft ausgelacht hat, wundert er sich jetzt, dass Jakob trotzdem so freundlich zu ihm ist. Ob das an diesem Jesus liegt, von dem er gesprochen hat? Schon bald geht es Kevin wieder besser und er möchte es noch einmal probieren.
2: Nein, Kevin, du bleibst den Rest der Sportstunde auf der Bank sitzen, sagt Herr Thomas und dann sieht er Jakob an. So, Jakob, ich glaube, du bist jetzt an der Reihe.
0: Jakob schaut ganz erschrocken zu ihm auf. Daran hat er gar nicht mehr gedacht. Langsam geht er zur Matte und versucht dann verzweifelt in den Handstand zu kommen, aber es will wieder einfach nicht klappen. Auf einmal merkt er, dass ihn jemand festhält und ihm hilft. Er wendet den Kopf und sieht den großen Kevin.
2: Komm, ich helfe dir, sagt er. Zusammen geht's ganz leicht.
0: Und tatsächlich, Jakob kann mit Kevins Hilfe einen richtigen Handstand machen.
2: Danke, Kevin, sagt Jakob. Das war wirklich nett von dir.
1: du, Jakob?« flüstert Kevin auf einmal. »Es tut mir leid, dass ich dich immer geärgert habe. In Zukunft will ich dir lieber helfen, so wie du es auch bei mir gemacht hast.«
2: Da muss Jakob wieder an den Bibelvers auf seinem Mäppchen denken. »Fürchte dich nicht, ich helfe dir.«
1: »Ich schaffe das mit dem Helfen auch nicht alleine«, sagt er zu Kevin. »Aber der Herr Jesus hat in der Bibel gesagt, dass er dabei helfen will. Und dann geht es viel leichter. Wenn du willst, kann ich dir heute Mittag mal meine Kinderbibel zeigen. Da stehen ganz viele Geschichten vom Herrn Jesus drin.«
2: »Ja, das machen wir«, freut sich Kevin.
1: Auf dem Nachhauseweg betet Jakob leise.
2: »Danke, Herr Jesus. Danke, dass es stimmt, was in der Bibel steht. Danke, dass ich in der Schule keine Angst haben muss, weil du bei mir bist und mir helfen willst.«
1: Und dann sagt er noch einmal den Vers vor sich hin. »Fürchte dich nicht, ich helfe dir.«

Unsere gemeinsamen 30 Minuten vergingen wie im Flug. Zum Schluss wollen wir noch einmal gemeinsam beten. Ich lade dich ein, deine Hände zu falten, die Augen zu schließen und mitzubeten. Herr Jesus Christus, danke, dass du uns so unglaublich dolle liebst. Danke, dass wir mit all unseren Fehlern, unseren Streit und unseren Sünden zu dir kommen dürfen. Danke, dass du uns jedes Mal vergibst. Bitte segne alle Kinder, die heute zugehört haben. Beschütze sie. Amen.

Schön, dass du heute mit dabei warst. Ich sage Tschüss, bis zum nächsten Mal in unserer Kindersendung bei Radio Segenswelle mit Anna Sawatzki. Macht es gut, ihr Lieben.

0: Es ist 17 Uhr und 45 Minuten.
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Dann bis nächstes Mal, Dankeschön für Hörchen.

0: Es ist 18 Uhr.
1: Guten Abend und herzlich willkommen zu den 18 Uhr Nachrichten heute am Freitag, den 17. Juli 2026. Am Mikrofon Maria Siemens. Die Losung für heute. Jesus spricht: Ich will euch nicht als Waisen zurücklassen. Ich komme zu euch. Johannes 14, Vers 18. Im Anschluss folgt ein Geburtstagsgruß für Frau Alvina Siebert.
2: Das Wetter.
1: Die Temperaturen bleiben in den nächsten Tagen weitgehend konstant und liegen zwischen 25 und 33 Grad. Auch die starken Windböen halten bis über das Wochenende hinaus an. Am Sonntag ziehen dann zunehmend Wolken auf, sodass in der kommenden Woche mit Niederschlägen zu rechnen ist.
2: Die lokalen Nachrichten.
1: Mitteilung der Wahlkommission. Die Wahlkommission gibt bekannt, dass die Ergebnisse der ersten Runde der Vorschläge zur Oberschulzenwahl per Post verteilt wurden. Gezeichnet Rudi Bergen, Wahlkommission. Vorträge mit Michael Kotsch. Vom 24. bis zum 26. Juli ist Michael Kotsch in der MG-Gemeinde zu Gast. An drei Tagen spricht er über aktuelle und lebensnahe Themen. Am Freitag, den 24. Juli um 19 Uhr, Vortrag für die Allgemeinheit, Chancen und Risiken alternativer Heilmethoden. Samstag, den 25. Juli um 19 Uhr, Vortrag für Ehepaare aller Altersgruppen. Anmeldungen bis zum 20. Juli bei Anita Warkentin oder Adelina Mattis. Nach dem Vortrag wird ein Imbiss angeboten. Am Sonntag, den 26. Juli um 9 Uhr, KfK-Gottesdienst. Alle Veranstaltungen finden in der Kirche der Mennonitengemeinde statt. Für Kinder ab 3 Jahren wird eine Kinderbetreuung bzw. Sonntagsschule angeboten. Alle Interessierten sind herzlich eingeladen. Gezeichnet Sascha Bergen, KfK.
2: Die nationalen Nachrichten.
1: Paraguay hat zum ersten Mal Kiefernharz erfolgreich nach Brasilien exportiert. Wie die Zeitung Ultima Hora berichtet, hat Paraguay zum ersten Mal Kiefernharz nach Brasilien exportiert und damit seine forstwirtschaftliche Produktpalette erweitert. Die exportierte Rohmasse wird im Nachbarland gefiltert und destillisiert, um daraus wertvolles Terpentin und Kolophonium zu gewinnen. Kolophonium ist ein natürliches Baumharz, das unter anderem für Geigenbögen oder beim Löten verwendet wird. Diese Endprodukte sind für den Weltmarkt bestimmt und werden unter anderem in einer Fabrik in Portugal weiterverarbeitet. Dort dient das Harz als wichtiger Grundstoff für die Herstellung von Farben, Klebstoffen, Wachsen und Kaugummis. Das Projekt wurde von der Unternehmensgruppe Felber in Zusammenarbeit mit dem paraguayischen Holzwirtschaftsverband realisiert. Für die Gewinnung des Rohstoffs war eine rund 8-monatige Vorbereitungszeit notwendig. Da die Ernte präzise Schnitte in die Baumrinde erfordert, wurden die Arbeitskräfte zuvor in Argentinien geschult. Mit diesem neuen Exportgeschäft integriert sich unser Land erfolgreich in eine globale, industrielle Wertschöpfungskette. Die Staatsanwaltschaft ermittelt wegen des Verdachts auf gefälschte und illegale Postgraduiertenstudiengänge. Staatsanwalt Aldo Cantero leitet eine Razzia in einem Hotel im Stadtzentrum von Asunción, nachdem das Bildungsministerium Anzeige erstattet hatte. Laut Mega Cadena bot dort ein mutmaßliches Institut mit Sitz in Brasilien unzulässige Diplomarbeitskurse, Masterstudiengänge und Doktorandenseminare an. Die Organisation warb fälschlicherweise damit, eine offizielle Genehmigung des paraguayischen Hochschulrats zu besitzen. Zum Zeitpunkt des Polizeieinsatzes nahmen rund 100 brasilianische Studenten an einer Veranstaltung in dem Hotel teil. Die Ermittler beschlagnahmten zahlreiche Dokumente, um die genauen Hintergründe des Betrugsschemas aufzuklären und die Verantwortlichen zur Rechenschaft zu ziehen. Bei einem Chemieunfall in der Stadt Luque sind 2 Menschen verletzt worden. In einer privaten Werkstatt liefen rund 50 Liter einer gefährlichen Chemikalie zur Kunststoffherstellung aus. Wie das Nachrichtenportal Megacadena schreibt, alarmierte ein stechender Geruch die Nachbarschaft, die sofort die Rettungskräfte verständigten. Ein Erwachsener erlitt bei dem Vorfall schwere Verbrennungen, während ein Jugendlicher durch giftige Dämpfe eine Atemwegsvergiftung davontrug. Beide werden im Krankenhaus versorgt. Spezialkräfte der Feuerwehr konnten die Unfallstelle sichern und reinigen. Zudem baten die Einsatzkräfte die Bevölkerung um erhöhte Vorsicht. Wegen der anhaltenden Trockenheit musste die Feuerwehr allein am Vortag zu rund 50 Buschbränden ausrücken.
2: Die internationalen Nachrichten.
1: In Großbritannien wird am Montag ein Regierungswechsel vorgenommen. Andy Burnham wird neuer Chef der britischen Labour-Partei und soll am Montag von König Charles III. Offiziell zum Premierminister ernannt werden, so die Tagesschau. Der 56-jährige ehemalige Bürgermeister von Greater Manchester war der einzige Bewerber für die Nachfolge von Keir Starmer und sicherte sich die Unterstützung einer überwältigenden Mehrheit der Labour-Abgeordneten. In seiner ersten Rede kündigte Burnham einen politischen Neuanfang an und rief die Partei zur Geschlossenheit auf. Zu seinen Schwerpunkten zählen die wirtschaftliche Erneuerung des Landes, Reformen in der Sozialpflege sowie eine stärkere öffentliche Kontrolle wichtiger Bereiche. Er übernimmt das Amt in einer schwierigen Phase, da Großbritannien weiterhin mit schwachem Wirtschaftswachstum und hohen Lebenshaltungskosten kämpft. Chile wird derzeit von heftigen Unwettern heimgesucht. Ein heftiges Unwetter in Chile hat mindestens 3 Menschen das Leben gekostet und schwere Schäden verursacht, wie die Deutsche Welle schreibt. Betroffen sind 10 der 16 Regionen des Landes. Fast 600.000 Haushalte befanden sich gestern ohne Strom und hunderte Menschen mussten evakuiert werden. Der Sturm, der von Windgeschwindigkeiten von über 100 Kilometer pro Stunde und starken Sturmfluten begleitet wird, ist Teil einer Serie von 3 Frontensystemen. Meteorologen zufolge handelt es sich um das schwerste Unwetter seit 2 Jahrzehnten. Die Regierung unter José Antonio Kast hat Hilfsteams mobilisiert. Der Schulunterricht in 9 betroffenen Regionen wurde heute vorsorglich ausgesetzt. Die Bevölkerungszahl in Europa soll laut Prognosen in den nächsten Jahrzehnten sinken. Wie die Tagesschau schreibt, leben heute gut 450 Millionen Menschen in den 27 EU-Staaten. Viel mehr werden es auch nicht. Im Gegenteil, eine Studie prognostiziert einen massiven Rückgang und die Europäer werden im Schnitt deutlich älter. Der Demografiebericht des Wissenschaftszentrums der EU-Kommission geht davon aus, dass die Bevölkerungszahl der EU bis 2029 um rund 3 Millionen Menschen ansteigen wird. Bis 2100 soll die Bevölkerungszahl jedoch um etwa 54 Millionen sinken. Als große Herausforderung sehen die Wissenschaftler eine zunehmend älter werdende Gesellschaft. Die EU-Kommission sprach angesichts der Prognosen von erheblichen Herausforderungen, darunter Fachkräftemangel, angespannte Haushaltslagen sowie erhöhter Druck auf Pflege- und Bildungssysteme. Der EU zufolge müssen die Mitgliedstaaten ihre Produktivität erhöhen und die Arbeitslosigkeit senken, um die Auswirkungen einer schrumpfenden Erwerbsbevölkerung auszugleichen. Das waren die Nachrichten für heute. Ich wünsche allen Hörern weiter einen angenehmen Abend und ein gesegnetes Wochenende. Auf Wiederhören!

Geburtstagsgruß für Frau Alvina Siebert. Liebe Frau Siebert, Ihr Mann Johann gratuliert Ihnen ganz herzlich zu Ihrem 70. Geburtstag und wünscht alles Gute mit dem Lied Chiquitita.

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1: Liebe Hörerinnen, liebe Hörer, herzlich willkommen zur Noche Alemana von Radio Transmundial. Am Mikrofon begrüßt Sie wie immer Ernst Weichselberger und es begleiten mich Deborah Wahl in der Produktion und Christian Arisala in der Tontechnik. Schön, dass auch Sie eingeschaltet haben. Wir hören heute eine Besinnung zu einem Bibeltext und dann einen Vortrag von Klaus Schmidt über das Thema Jesus als Lehrer. Bleiben Sie bitte dran.

0: Wir sind im Matthäusevangelium. Herzlich willkommen zu einem frischen und originellen Blick auf einen Abschnitt aus dem Kapitel 4. In den Versen 18 bis 22 wird berichtet, wie Jesus seine ersten Jünger beruft. Hören Sie den Bibeltext aus der großen Hörbibel. Wir nutzen sie mit freundlicher Genehmigung der Deutschen Bibelgesellschaft.
1: Als nun Jesus am Galiläischen Meer entlang ging, sah er zwei Brüder, Simon, der Petrus genannt wird, und Andreas, seinen Bruder. Die warfen ihre Netze ins Meer, denn sie waren Fischer. Und er sprach zu ihnen:
2: Folgt mir nach, ich will euch zu Menschenfischern machen.
1: Sogleich verließen sie ihre Netze und folgten ihm nach. Und als er von dort weiterging, sah er zwei andere Brüder, Jakobus, den Sohn des Zebedäus, und Johannes, seinen Bruder, im Boot mit ihrem Vater Zebedäus, wie sie ihre Netze flickten. Und er rief sie. Sogleich verließen sie das Boot und ihren Vater und folgten ihm nach.
0: Der Bericht darüber, wie Jesus seine ersten Jünger beruft. Im Matthäusevangelium Kapitel 4 waren das die Verse 18 bis 22. Ein bekannter Text vermutlich für viele von Ihnen. In den hat sich Pastor Günter Helmrich Lotz aus Pforzheim vertieft und ihm sind interessante Beispiele dazu eingefallen.
3: Es waren nicht in erster Linie die weisen Worte, mit denen Jesus die halbstarken Fischer am See beeindruckt hatte. Es waren auch nicht nur die Hinweise von Johannes dem Täufer über ihn, die sie bereits am Jordan in die Nähe von Jesus gebracht hatten. Nein, vielmehr hatte sie überzeugt, dass er nach ihrer erfolglosen Nachtschicht auf dem See Genezareth überraschenderweise wusste, wann und wo genau Fische zu fangen waren. Davon berichtet ja Lukas in seinem Evangelium in diesem Zusammenhang. Das Fazit der jungen Fischer am See: Wenn dieser Jesus vom Fischefangen mehr versteht als wir, sollten wir auf ihn hören. Und was bekamen sie zu hören? Folgt mir nach, ich will euch zu Menschenfischern machen. Die Wirkung von Jesus muss so stark gewesen sein, dass diese Brüderpaare Simon und Andreas sowie Jakobus und Johannes tatsächlich bereit waren, den Familienbetrieb hinten anzustellen und sich Jesus anzuschließen. Was sie damals noch nicht ahnten, war, dass sie als Fischer tatsächlich beste Voraussetzungen hatten, sich auch als Menschenfischer zu bewähren. Denn wer Menschen für Jesus gewinnen will, braucht Ausdauer, wie die Fischer auf dem See. Sie hatten gelernt zu warten, sich nicht entmutigen zu lassen und es immer wieder neu zu versuchen. Menschen sind nicht zu jeder Zeit auf den Glauben anzusprechen. Es sind meist nur bestimmte Phasen oder Zeitpunkte im Leben, wo sich Menschen die wesentlichen Fragen des Lebens stellen und damit auch die Frage nach Gott. Ich habe immer wieder bei Besuchen im Krankenhaus erlebt, dass viele Patienten in dieser Situation viel zugänglicher sind als im Alltagsrhythmus. Herausgerissen aus den gewohnten Abläufen in Familie und Beruf, stoßen sie plötzlich an Grenzen und das öffnet neue Türen. So wie Fischer das richtige Gespür haben, wo und wann es Sinn macht, die Netze auszuwerfen, so brauchen Christen den Blick dafür, wann Menschen offen sind für Glaubensfragen. Neben der Ausdauer zeichnet die Fischer ihr Mut aus. Das Leben im Boot ist mit Gefahren verbunden. Urplötzlich können sie Stürmen ausgesetzt sein, wo sie alle Kraft aufwenden müssen, um das rettende Ufer wieder zu erreichen. Wer sich für das Reich Gottes einsetzt, darf nicht nur mit Schulterklopfen rechnen, sondern wird auch Stürme zu überstehen haben. Das erfuhr kürzlich ein christliches Projekt des Jugendstrafvollzuges in freier Form. Von Ministern als vorbildlich bezeichnet, besuchen es Experten aus aller Welt, um davon zu lernen. Aber die Presse stellte es unter Missionsverdacht, weil die Situation der jungen Häftlinge angeblich ausgenutzt würde, um sie zum christlichen Glauben zu bewegen. So kann es einem aus dem Blätterwald entgegenstürmen und Christen stehen plötzlich unter Verdacht. Oder kürzlich war ich tief beeindruckt, als ich einen Beitrag über ein syrisches Pastorenehepaar sah. Sie erzählten, Gott habe ihnen klargemacht, sie sollten an diesem Kriegsschauplatz bleiben und nicht fliehen, um den Bewohnern vor Ort zu dienen. Da wurde ich erinnert, wie realistisch es war, dass Jesus seinen Nachfolgern ankündigte, sie würden wie Schafe mitten unter Wölfen leben. Wer Fische fangen will, muss wissen, was Fischen schmeckt. Bekanntlich soll der Köder dem Fisch schmecken und nicht dem Angler. In der christlichen Szene herrscht oft unbewusst die Erwartung, was uns Christen gefällt, muss den nach Gott suchenden Menschen auch gefallen. Wenn denen unsere Musik, unsere Gottesdienstzeit oder überhaupt unser Programmangebot nicht gefällt, meinen wir häufig, sie wollten von Gott nichts wissen. In Wirklichkeit wissen wir nichts oder zu wenig über unsere Zeitgenossen, die wir erreichen wollen. Wer sich wirklich für andere interessiert, wird auch ihre Bedürfnisse herausfinden und Wege suchen, um auf sie einzugehen. Und dann wird man überrascht, wie viele Leute auf einmal kommen und wie offen sie ihre Fragen stellen. Es ist also entscheidend, neben Ausdauer und Mut auch das richtige Angebot zu haben. In unserer Gemeinde begann es mit einem Winterspielplatz. Ohne große Werbung waren plötzlich 40 Kinder da. Die meisten davon hatten wir noch nie gesehen. Es gab einfach ein großes Bedürfnis. Daran schloss sich die Eröffnung eines Elterncafés an, wo sich viele Mütter und Väter einfanden, die an Kontakten mit den Eltern aus unserer Gemeinde interessiert waren. Als dann Lego-Bautage durchgeführt wurden, kamen 90 Kinder. Auch das war wieder ein Angebot, das den Interessen derer entsprach, die wir erreichen wollten. Ähnlich ist es mit Brunch-Gottesdiensten. Lokale, die sonntags ein gutes Brunch-Angebot haben, sind voll. Und Kirchengemeinden, die den Gottesdienst mit einem Brunch verbinden, machen die Erfahrung, dass die Leute kommen. Dabei geht es beim Menschenfischen nicht darum, im Trüben zu fischen. Menschenfischer sind keine Rattenfänger. Es ist von Anfang an klar, dass es bei Christen um Christus geht. Aber eben in einem Zusammenhang, der den Leuten entgegenkommt und ihre Interessen und Lebensgewohnheiten berücksichtigt. Es geht nicht darum, Menschen zu ködern durch einseitige Versprechungen. Nein, das Evangelium hat und behält auch immer etwas Skandalöses, an dem man sich stoßen kann. Aber entscheidend wird sein, dass uns Christen abzuspüren ist, wir wollen das Beste für unsere Nächsten und geben dafür auch unser Bestes. So wie Jesus eben, nicht mehr und nicht weniger.
0: Jünger Jesu sind Menschenfischer und keine Rattenfänger. Das hat Pastor Günther Helmrich Lotz über seinen Beitrag geschrieben. Der biblische Bericht darüber, wie Jesus seine Jünger berufen hat, hat die Überlegungen zu folgenden Fragen ausgelöst. Wie lädt man heutzutage Menschen zu Jesus ein? Wie macht man ihnen schmackhaft, ihn näher kennenzulernen? Wie kann man Aufmerksamkeit für die Besonderheit des christlichen Glaubens schaffen? Wichtige Fragen.
4: Die Männer, die von Jesus berufen wurden, um seine Jünger zu sein, folgten ihm ohne Fragen zu stellen oder erst mal darüber nachzudenken. Sie merkten, dass dieser Jesus wusste, wovon er sprach, und damit gewann er ihren Respekt und ihr Vertrauen. Er redete zu ihnen in ihrer eigenen Sprache. Da sie Fischer waren, benutzte er auch ein Bild aus ihrer Arbeit, um sie zu rufen. Überlegen Sie nicht manchmal auch, warum Jesus Fischer als seine Jünger aussuchte. Keiner seiner Jünger war ein großer Gelehrter oder angesehener religiöser Mensch. Doch Jesus wusste, dass nicht immer diejenigen die Besten sind, die am meisten leisten oder am angesehensten sind. Jesus konnte das Herz sehen. Und er wusste von dem Potenzial von diesen Männern, die er auserwählte. Klaus Schmidt hat sich mit dem Thema beschäftigt, was einen guten Lehrer ausmacht und wie Jesus als Lehrer arbeitete. Seine Jünger waren in erster Linie seine Schüler. Können wir uns vorstellen, Jesus selbst als Lehrer zu haben? Wir hören nun Klaus Schmidt zu dem Thema Jesus als Lehrer.
5: Frage: Was zeichnet eigentlich einen guten Lehrer aus? Dass er viel Fachwissen hat? Dass er gut reden kann? Dass er von sich selbst überzeugt ist, selbstbewusst ist? Dass er streng ist und autoritär? Oder dass er kameradschaftlich ist, eine echte Persönlichkeit? Was zeichnet einen guten Lehrer aus? Vielleicht kann man die Frage am besten beantworten, wenn man sich auch mal fragt, was sind die Kriterien für einen schlechten Lehrer? Und vor allem, wie hat sich Jesus als Lehrer verhalten? Ich finde, das sind spannende Fragen. Darum wird es jetzt gehen in dem kurzen und knackigen, aber inhaltsreichen und lebensnahen Vortrag von dem Direktor der Evangelischen Gesellschaft für Deutschland, Klaus Schmidt. Sein Thema: Jesus als Lehrer.
6: Jesus als Lehrer. Das ist ein tolles Thema. In der Beurteilung von Lehrern sind wir ja alle mehr oder weniger Profis. Aufgrund eines mehr oder weniger langen Selbstversuchs, den wir gemacht haben. Wir haben alle die Schule besucht, manche 10 Jahre, manche 13 Jahre, manche noch länger. Und da hat man natürlich viele, viele Erfahrungen mit Lehrern gesammelt. Ich denke da zum Beispiel an einen Mathematiklehrer, den ich hatte. Der war absolut spitze in Mathematik. Zwischenmenschlich war er nicht so gut, aber in Mathematik war er klasse. Wir staunten jede Stunde, wie schnell er es schafft, die ganze Tafel voll zu schreiben mit Formeln. Und alle waren wirklich baff, was er geleistet hat. Das Problem war nur, keiner von uns hat verstanden, worum es ging. Bis auf einen Crack, den hatten wir in der Klasse, aber das war eine Ausnahmeerscheinung. Alle anderen wussten nicht, worum es ging. Das war dann wohl kein guter Lehrer. Und dann denke ich an einen anderen, der war eigentlich sehr nett und kontaktfreudig, aber ich kann mich heute gar nicht mehr erinnern, welches Fach er unterrichtet hat. Das war dann wohl auch kein besonders guter Lehrer. Was zeichnet eigentlich einen guten Lehrer aus? Ich möchte heute keine pädagogische Vorlesung halten, aber wir wollen uns ein paar Gedanken darüber machen, was einen guten Lehrer auszeichnet. Ich habe euch ein Zitat mitgebracht von einem Mann, der in der letzten Zeit sehr, sehr berühmt geworden ist. Dieses Zitat stand in der Zeitschrift Die Zeit und es stammt von John Hattie. So spricht man den, glaube ich. Also es ist ein Neuseeländer. John Hattie. Und die Überschrift in diesem langen Artikel aus dem Jahr 2013 hieß: Kleine Klassen bringen nichts, offener Unterricht auch nicht. Entscheidend ist der Lehrer. John Hattie hat das gesagt. Schon mal etwas von diesem John Hattie gehört? Die meisten Pädagogen unter uns kennen den. Ja, denn der macht seit einiger Zeit Unruhe überall auf der Welt mit seinen pädagogischen Erkenntnissen. Deshalb redet man in der Pädagogik auch schon vom Hattie-Faktor oder vom Hattie-Ranking. Herr Hattie ist Professor an einer Universität in Australien, in Melbourne, und er hat im Jahr 2008 ein Buch herausgebracht, das seitdem die pädagogische Welt in Erschütterung versetzt. Er versucht sich nämlich an einer Antwort auf die Frage: Was macht guten Unterricht aus? Was macht Unterricht erfolgreich? Und dazu hat er ein Riesenunternehmen gestartet. 15 Jahre hat er in äußerster Fleißarbeit damit zugebracht, 800 Meta-Analysen aus der englischsprachigen Welt zusammenzubringen. Insgesamt sind an diesen Analysen etwa 250 Millionen Schüler und Studierende beteiligt gewesen, wenn man all diese 800 Analysen zusammenrechnet. Und er hat das alles in mehreren Büchern inzwischen zusammengebracht, was die Erkenntnis daraus ist. Also eine Bestenliste sozusagen der pädagogischen Parameter, an denen erfolgreiche Bildung gemessen werden kann. Insgesamt redet er in seinen Büchern von 136 Erfolgsfaktoren oder Einflussgrößen und er hat sie dann alle der Reihe nach bewertet. Und das Ganze gipfelt so etwa in dem Satz, ich will das jetzt nicht ausführen, aber das Ganze gipfelt in diesem Satz, den ich jetzt einmal zitiere, zumindest ungefähr zitiere, weil ich ihn übersetzt habe. Wir diskutieren leidenschaftlich über äußere Strukturen von Schule und von Unterricht, doch die rangieren ganz unten in der Tabelle und sind, was das Lernen angeht, eher unwichtig. Alle meine Daten belegen, dass sich die größten Unterschiede im Lernzuwachs zwischen einzelnen Lehrern zeigen. Das ist Hatties zentrale Botschaft. Aus dem riesen Datenmeer, das er da zutage gefördert hat. Und er sagt, auf den guten Lehrer kommt es an wie auf nichts anderes. Einige nicken, die sagen, das wussten wir schon immer, dazu hätten wir nicht 800 Untersuchungen weltweit machen müssen. Aber für viele, besonders Reformpädagogen in Deutschland, ist das eine erschreckende Nachricht, weil wir zuerst immer über Strukturen nachdenken und was müssen wir ändern und brauchen wir mehr Geld und müssen die Schulen besser ausgestattet werden, müssen die Klassen kleiner werden und so weiter. Und Hattie sagt, das absolut Entscheidende und das Wichtigste überhaupt, damit der Erfolg rauskommt, das hängt mit dem Lehrer zusammen. Das soll als Einführung an dieser Stelle genügen. Wir haben ja heute keine pädagogische Geschichte hier zu behandeln, sondern wir möchten uns über das Neue Testament unterhalten, über zwei Bibeltexte, wo es um Lehrer geht. Und es soll vor allen Dingen dann im letzten um Jesus als Lehrer gehen. Beide Abschnitte stehen im Matthäusevangelium. Der erste in Matthäus 23. Und den habe ich mal überschrieben mit das Vorbild der schlechten Lehrer. Ich lese uns aus Matthäus 23 ab Vers 1. Da redete Jesus zu dem Volk und zu den Jüngern und sprach: Auf dem Stuhl des Mose sitzen die Schriftgelehrten und die Pharisäer. Alles nun, was sie euch sagen, das tut und haltet. Aber nach ihren Werken sollt ihr nicht handeln, denn sie sagen's zwar, aber sie tun's nicht. Sie binden schwere und unerträgliche Bürden und legen sie den Menschen auf die Schultern, aber sie selbst wollen keinen Finger rühren. All ihre Werke tun sie, damit sie von den Leuten gesehen werden. Sie machen ihre Gebetsriemen breit, die Quasten an ihren Kleidern groß und sie sitzen oben an beim Tisch in den Synagogen und sie haben es gern, auf dem Markt gegrüßt zu werden und sich von den Leuten Rabbi nennen zu lassen. Doch dann fiel mir der Vers 3 ins Auge, da heißt es, sie reden zwar vom Gesetz Gottes, aber sie tun es nicht. Und da habe ich gedacht, ist das nicht auch unser Problem in unserer Welt? Lehrer zu sein ist ja grundsätzlich eine gute Sache und Jesus kritisiert das nicht, dass diese Menschen, von denen er spricht, Lehrer sind. Er sagt, sie sitzen auf dem Stuhl des Mose, jede Synagoge hatte so einen Lehrstuhl, ja, Katheder ist das griechische Wort an dieser Stelle, meistens aus Stein oder so ähnlich. Und da saß dann der Lehrer drauf. Die Lehrer lehrten damals im Sitzen, nicht im Stehen, wie das heute so üblich ist. Und Jesus sagt, die sitzen auf diesem Stuhl des Mose. Das ist zunächst mal nicht verdächtig oder schlecht. Und er spricht von den Schriftgelehrten und von den Pharisäern. Die Schriftgelehrten, das waren die religiösen Profis der damaligen Zeit, die, die das studiert hatten, das war ein sehr angesehener Beruf in Israel, die waren für die Überlieferung des Gesetzes zuständig, auch für die Einhaltung des Gesetzes und sie waren die Theologen der damaligen Zeit, zweifellos. Und die Pharisäer waren eine religiöse Gruppe, die es mit ihrem Glauben sehr, sehr genau nahm. Das waren aber nicht Theologen wie die Schriftgelehrten, sondern das waren in der Regel Handwerker und Bauern. Also ich sag mal die religiösen Laien, aber die sehr frommen Menschen, die fromme Elite des Volkes. Und Jesus sagt, die haben sich auf den Stuhl des Mose gesetzt. Das muss nicht schlecht sein. Er sagt auch nicht, dieses Pack, was bilden die sich ein, die sollen da runterkommen, wendet euch von denen ab, sondern er sagt, pass auf, das, was sie sagen, ist zwar richtig, vielleicht nicht alles, aber zum großen Teil. Aber was sie tun, ist falsch. Jesus redet von denen, die lauthals verkünden, dass man vom Wort Gottes nicht das Geringste wegnehmen darf. Er redet von den Konservativen. Er redet von den im falschen Sinne Bibeltreuen, die vor lauter vermeintlicher Treue zur Heiligen Schrift gar nicht mehr dazu kommen, nach dem zu handeln, was sie so lautstark propagieren. Und das ist ein echtes Problem. Ich habe drei Kriterien für schlechte Lehrer aus diesem Text entnommen. Das erste Kriterium, schlechte Lehrer tun nicht, was sie sagen. Dass es Lehrer gibt, ist richtig und wichtig. Und es wäre komisch, wenn ich dagegen etwas sagen würde, denn das hat 30 Jahre meines Lebens sehr deutlich bestimmt. Aber unsere ganze Lehre ist sinnlos und bringt nichts, wenn wir mit unserem Leben nicht dahinter stehen. Wenn die Lehrer des Wortes Gottes, dem Wort Gottes, nicht gehorsam sind, dann sollten sie lieber heute als morgen die Sachen hinschmeißen und einen anderen Beruf ergreifen. Und diese Gefahr besteht ja nicht nur bei Lehrern. Wenn unsere Beschäftigung mit der Bibel, das gilt auch für Schüler und das gilt für Menschen, die als Christen im ganz normalen Alltag leben, wenn unsere Beschäftigung mit der Bibel nicht dazu führt, dass wir den Willen Gottes mehr tun, dann machen wir etwas falsch. Dann sind wir unfähig, andere Menschen zu leiten. Und das Zweite, schlechte Lehrer legen anderen Lasten auf und helfen nicht beim Tragen. Jesus sagt, sie binden schwere und unerträgliche Bürden und legen sie den Menschen auf die Schulter. Aber sie selbst wollen keinen Finger rühren. Wenn das Wort Gottes in meinem Leben nicht zu Veränderungen führt und ich für meine Umwelt dadurch hilfreicher werde, dann ist etwas falsch. Jesus macht es sehr eindrücklich. Man kann zu einem werden, der andere mit theologischen Richtigkeiten erschlägt und der fehlendes geistliches Leben mit theologischem Wissen kompensiert. Kennt ihr solche Menschen, die durch die Lande ziehen und andere erbibeln? Ja, die für jede Situation ein Bibelwort haben und das auch jedem in jeder möglichen und unmöglichen Situation um die Ohren hauen? Das erfüllt diesen Tatbestand. Und nach 30 Jahren theologischem Unterricht, glaube ich, kann ich sagen, auch das Betreiben von Theologie kann eine geschickte Möglichkeit sein, dem Anspruch, den Gott an unser Leben stellt, zu entgehen. Weil man sich damit so vielen Dingen beschäftigen kann, dass man gar nicht mehr dazu kommt, das umzusetzen und das zu leben, was man an großartiger Erkenntnis gewonnen hat. Schon während meines Studiums habe ich erlebt, dass einige meiner Kommilitonen im Glauben Schiffbruch erlitten haben, weil sie glaubten, die wissenschaftliche Beschäftigung mit dem Wort Gottes sei eine intellektuelle Spielerei und man könnte das vom persönlichen Leben abkoppeln. Das funktioniert nicht. Und jetzt lasst uns mal nicht vorschnell an die Schriftgelehrten und Pharisäer denken, sondern überlegen, ob wir nicht selber oft solche sind, die für andere zu einer Plage werden, weil sie das anmahnen, was sie selbst geistlich nicht umsetzen. Ich denke da mit großem Bedauern an einen Seminaristen, den wir hatten, der sehr geistlich in Anführungszeichen war. Er war eine echte Herausforderung für seinen Zimmernachbarn und auch für alle anderen Seminaristen, weil er ständig wie so ein wandelnder Vorwurf durch diese Welt ging. Er hatte für alles ein Bibelwort und alles war ihm nicht fromm genug. Und ständig für andere eine Ermahnung auf den Lippen. Was passiert ist nach seiner Absolvierung? Er hat die erste Gemeinde gespalten, in die er gekommen ist, und die zweite auch. Und heute ist er nicht mehr im geistlichen Dienst. Wer in seinem Leben nicht umsetzt, was er aus dem Wort Gottes erkennt, der wird zu einem solchen Menschen, von dem Jesus hier spricht. Und das Dritte, was einen schlechten

Beispiele aus dem Umfeld der Pharisäer und Schriftgelehrten und sagt, die machen ihre Gebetsriemen breit. Das war eine Aufforderung, die die Juden bekommen hatten im 4. Buch Mose, dass sie als Erinnerung an den Sinai und was da passiert war, an Gott denken und dass sie das tragen. Aber das war nicht dazu da, eine religiöse Show zu machen und anderen zu zeigen, guck mal, mein Gebetsriemen ist noch breiter und ich bin frömmer als du. Das machten aber die Pharisäer und Schriftgelehrten. Sie machten eine religiöse Show. Ja, man trug Quasten an den Gewändern, das hatte Gott so angeordnet, um, wenn man die sieht oder anfasst, sich daran zu erinnern, was Gott getan hat. Diese Leute machten diese Quasten groß, um zu zeigen, wir sind fromme Leute. Und sie suchten diese Plätze auf, wo man sie kennt, wo man staunt vor ihrer Leistung und wo man sie ehrfürchtig Rabbi nennt. Das gibt es auch heute noch. Wir hatten vor Jahren einen Dozenten am Seminar, der hatte sich selbst beworben. Es war ein Professor an einer Universität, ich nenne jetzt nicht seinen Namen, ich nenne ihn einfach mal Professor K. Und Professor K. schrieb mir einen Brief, dass er unbedingt bei uns unterrichten müsse, weil er so wichtige Dinge für unsere Seminaristen zu sagen habe. Und dann habe ich ihm zurückgeschrieben, dass ich ihn ja nicht kenne und dass ich gerne wüsste, was er macht und was seine Vita ist und welchen Bezug er zum Glauben hat. Und er hat mich mit einem Packen von Material beliefert über seine ganzen theologischen und pädagogischen Ehrungen und was er alles gemacht hat in seinem Leben. Ich war sehr beeindruckt. Und dann legt er noch einige Referenzen dran von einigen bedeutenden, in Anführungszeichen, Christen, die jeder kennt in Deutschland. Und die sagten alle, das ist ein ganz wichtiger Mann, den muss man unbedingt gehört haben. Also habe ich ihn eingeladen zum Seminar. Und dann passierte etwas, was mir, glaube ich, in den 30 Jahren nur einmal passiert ist. Nach dem ersten Nachmittag, das war so ein 3-Stunden-Block am Nachmittag, nach dem ersten Nachmittag kam eine Gruppe von Seminaristen zu mir und sagte, dieser Unterricht ist unerträglich. Wir haben noch nie einen solchen Selbstdarsteller im Unterricht gesehen. Wir sind auch noch nie so beleidigt worden als Seminaristen. Wie wäre das, wenn du morgen mal dazukommst in den Unterricht und dir den anhörst? Das habe ich dann gemacht. Ich habe mich reingesetzt. Das war wieder ein 3-Stunden-Block am nächsten Tag. Und nach der ersten Stunde musste ich zu ihm hingehen und musste sagen, lieber Herr Professor K., Sie können Ihre restlichen Stunden hier nicht unterrichten. Weder ist das der Umgangston, den wir hier am Seminar pflegen, noch ist das, was Sie den Leuten zu sagen haben, in irgendeiner Weise hilfreich. Es lohnt sich also manchmal, das auf den Prüfstand zu stellen, was Leute machen, ob sie Selbstdarsteller sind oder nicht. Und das lohnt sich auch manchmal bei uns zu überprüfen. Bin ich vielleicht auch in einer solchen Schleife der Selbstgefälligkeit und handle so ähnlich? Ich erinnere mich an ein Gespräch mit Anton Schulte, der einmal sagte, wenn man älter wird, wird man für Ehrsucht und Selbstgefälligkeit empfänglicher. Fand ich sehr interessant, dass er das festgestellt hat in seinem Leben. Ja, stolze und von sich überzeugte, selbstsichere Leute im wahrsten Sinne des Wortes, die ihre Sicherheit auf sich selber bauen, können eigentlich keine guten Lehrer sein. Sie richten Schaden an. Und deshalb ist das Urteil, das Jesus über sie spricht, auch vernichtend. Er sagt, wehe euch, Vers 13, ihr schließt das Himmelreich für die Menschen zu, ihr selbst geht nicht hinein und lasst die, die hinein wollen, nicht hinein. Ein hartes Wort, besonders für fromme Leute. Aber jetzt haben wir uns lang genug mit den schlechten Lehrern beschäftigt. Jetzt möchte ich im zweiten Teil meiner Predigt gerne etwas über Jesus als den guten Lehrer sagen. Jesus als das Urbild des vollkommenen Lehrers. Und dazu auch ein ganz kurzer Abschnitt aus dem Matthäusevangelium aus Kapitel 11. Da heißt es, Jesus spricht, kommt her zu mir, alle, die ihr mühselig und beladen seid. Ich will euch erquicken. Nehmt auf euch mein Joch und lernt von mir, denn ich bin sanftmütig und von Herzen demütig. So werdet ihr Ruhe finden für eure Seelen. Denn mein Joch ist sanft und meine Last ist leicht. Dieser Abschnitt heißt in der alten Lutherbibel der Heilandsruf Jesu. Das klingt sehr alt, sehr frömmelnd. Aber eigentlich ist das ein sehr schönes Wort, denn Heiland bedeutet ja

gesund machen, heil machen, erlösen. Das ist ja das, was Jesus tut. Und wie kaum ein anderer Abschnitt im Neuen Testament, in den Evangelien, offenbart uns dieser Abschnitt etwas über das Wesen Jesu und auch seine Fähigkeit, andere Menschen zu lehren. Welch ein Kontrast zu Matthäus 23. Ja, zu der Botschaft, die die Pharisäer und Schriftgelehrten bringen, die Lasten auf die Schultern der Menschen legen. Jesus macht das Gegenteil. Er sieht die Menschen in ihrer Situation. Er hat einen Blick für die schwierige Situation des Menschen. Und das würde ich als erstes Kriterium, ich habe wieder drei Kriterien für den guten Lehrer, als erstes Kriterium für den guten Lehrer sehen. Er hat einen Blick für die schwierige Situation der Menschen, denen er sich gegenüber weiß. Kommt her zu mir alle, die ihr mühselig und beladen seid. Das ist so ein bedeutender Charakterzug an Jesus, dass er die Menschen in ihrer Situation sieht. Er sieht sich nicht als Objekte, die er mit seiner Lehre abfüllen kann. Manche Lehrer sehen ja Schüler so. Ja, das ist wie so ein Trichter, die sehen da 100 Trichter vor sich und sie müssen ihre Weisheit da reingießen. Aber Jesus sieht die Menschen anders. Er sieht sie zunächst mal in ihrer Situation, in der sie sind. An verschiedenen Stellen der Heiligen Schrift lesen wir von dieser Eigenschaft Jesu. Da konnte er zum Beispiel vor Jerusalem stehen und weinen über diese Stadt, weil er nicht nur all das sah, was da falsch lief, da lief vieles falsch, sondern er sah die Menschen, die waren wie Schafe, die keinen Hirten haben. Und er weinte über diese Situation. Empathie. Mühselig und beladen sind die Menschen unter anderem auch, weil sie von der Predigt der Pharisäer und Sadduzäer in die Verzweiflung getrieben worden sind. Ja, weil sie die Last nicht tragen können, die ihnen auf die Schulter gelegt worden ist. Jesus bedient sich da einer Sprache, die es im Alten Testament in ähnlicher Weise gibt, zum Beispiel in Jesaja 55, da sagt Gott Ähnliches. Er sagt, kommt her zum Wasser, die ihr durstig seid, die ihr kein Geld habt, kommt her, kauft und esst, kommt her ohne Geld, umsonst Wein und Milch. Was für eine gute Nachricht für Menschen, die am Ende sind, die mit den Fragen ihres Lebens nicht mehr klarkommen. Was diese Leute brauchen, sind nicht andere, die ihnen 10 Bibelverse um die Ohren hauen, sondern die sie warm in Empfang nehmen und sagen, komm erst mal zur Ruhe. Ich will euch erquicken, sagt Jesus. Das ist ein sehr interessantes Wort. Es würde sich lohnen, darüber ausführlich zu sprechen heute Morgen. Wir haben dieses Wort als Fremdwort in der deutschen Sprache. Das griechische Wort, das an dieser Stelle steht, davon ist unser Wort Pause abgeleitet. Ja? Ich gönne dir eine Pause, sagt Jesus. Bei mir kannst du ausruhen, bei mir kannst du entspannen. Ist das nicht ein sagenhafter Kontrast zu den geistlichen Übungen, die uns da gezeigt werden und was Jesus hier macht? Menschen sind sensibel dafür, ob sie vom Stress der Suche nach dem Heil dann irgendwann in den Stress der Kirche übergeleitet werden. Oder ob sie erfahren, bei Jesus kann ich erstmal zur Ruhe kommen. Ja, ich muss nichts jetzt auf der anderen Seite erstmal leisten, sondern ich kann bei Jesus zur Ruhe kommen. Wie oft haben wir das hier bei Neues Leben Freizeiten erlebt, auch diesen Sommer wieder, dass Menschen kamen und sagten, sowas habe ich noch nie gespürt. Ich habe zum ersten Mal das Gefühl, hier kann ich ankommen, wie ich bin. Ich kann einfach mal bei Jesus zur Ruhe kommen und wirklich das aufnehmen, was er mir zu sagen hat. Genauso ist das. Dafür ist Jesus in die Welt gekommen, dass er die Müden und die Enttäuschten, die Menschen, die am Ende sind, die von anderen Menschen und vom Leben enttäuscht wurden, erstmal zur Ruhe kommen lässt. Und das zweite Kriterium eines guten Lehrers, und das ist Jesus in Perfektion natürlich, ein guter Lehrer macht sich selbst zum Vorbild. Jesus macht sich selbst zum Vorbild. Er sagt, nehmt auf euch mein Joch und lernt von mir, denn ich bin sanftmütig und von Herzen demütig. Wenn du bei Jesus angekommen bist, dann hat er dir viel beizubringen, dann darfst du von ihm lernen. Und Jesus benutzt das Bild von einem Joch, das vielen Menschen hier in Westeuropa des 21. Jahrhunderts nicht mehr so bekannt ist. Und tatsächlich ist dieses Bild schwieriger, als manche Leute denken. Man kann es nämlich auf zwei verschiedene Arten und Weisen verstehen. Es gibt zur Zeit Jesu
zwei Arten von Jochern. Jochen? Jochern? Ihr wisst, was ich meine. Ja. Zwei verschiedene. Es gibt das Tierjoch. Ja, da spannte man zum Beispiel zwei Tiere zusammen, zwei Kühe, zwei Ochsen oder was auch immer, damit sie gemeinsam eine Arbeit verrichten konnten. Und der Bauer beherrschte dann und leitete das Gespann. Dieses Jochbild finden wir an verschiedenen Stellen im Neuen Testament. Ja, zum Beispiel 2. Korinther 6, wo davon die Rede ist, dass wir uns nicht mit Ungläubigen in ein ungleiches Joch einspannen lassen sollen. Das ist das Tierjoch. Da geht es um die Herrschaft auch eines Menschen über das Tier in dem Fall. Dann gibt es aber noch ein zweites Joch im Neuen Testament. Das ist das Menschenjoch, nenne ich das jetzt mal. Das ist etwas anderes. Das besteht aus einer Stange, eventuell vielleicht mit Polster an der Schulter, und wird von einer einzigen Person getragen, um ihr zu ermöglichen, eine Last zu tragen, ohne aus dem Gleichgewicht zu geraten. Klar, es ist immer schöner, ganz ohne Joch zu sein. Das findet der Ochse besser und das findet auch der Mensch besser. Aber Joche sind dazu da, dass das, was man tut, effektiver und leichter getan werden kann. Welches Joch hat Jesus hier gemeint? Das ist gar nicht so einfach. Es kommt darauf an, was er sagen wollte. Wenn er sagen wollte, meine Herrschaft könnt ihr ruhig annehmen, ja, dann hat er vermutlich dieses Tierjoch gemeint. Meine Herrschaft könnt ihr annehmen, lasst euch in eurem Leben von mir lenken. Von mir könnt ihr euch wirklich führen lassen. Nehmt meine Herrschaft an, sie macht euch letztlich frei. Ich führe euch zum wirklichen Leben. Wenn das Menschenjoch gemeint ist, also das, womit man eine schwere Sache leichter tragen kann, dann bedeutet es so viel wie, ich helfe euch, eure Lasten leichter zu schultern, als das ohne Joch möglich wäre. Wenn schon eine Last zu tragen ist, dann doch bitte mit Joch. Man kann für beides Argumente finden. Ja, beides ist möglich an dieser Stelle zu sehen. Jesus sagt auf jeden Fall, mein Joch ist sanft und meine Last ist leicht. Das, was wir von Jesus lernen, Jesus sagt ja, lernt von mir, ist Nachfolge. Und dazu muss man vielleicht wissen, dass im Neuen Testament das Wort für Lernen, das Fachwort für Lernen und das Wort für Jünger das gleiche Wort ist. Es kommt vom gleichen Wortstamm. Also ein Jünger ist nicht irgendein Exot, der irgendeiner Theorie folgt, sondern ist einer, der lernt, ja, von Jesus lernt. Bei den Schriftgelehrten legt das Lernen der Heiligen Schrift den Jüngern der Schriftgelehrten große Lasten auf die Schulter, weil sie die Schrift zwar häufig in ihrem Wortlaut, aber nicht in ihrem Wortsinn lernen. Bei Jesus lernen wir, was Gott wirklich will, was hinter dem bloßen Buchstaben des Gesetzes als Wille Gottes steht. Und wir haben im Evangelium viele Beispiele für diesen großen Unterschied im Umgang mit der Heiligen Schrift. Es ist der Unterschied, den Paulus beispielsweise so ausdrückt, der Buchstabe tötet, aber der Geist macht lebendig. Und weil Jesus seinen Jüngern den Geist des Gesetzes erschließt, deshalb ist die Last, die er uns auflegt, eine sanfte Last. Das Leichte am Joch ist nicht nur die Art und Weise, wie Jesus auf uns eingeht. Es liegt vor allen Dingen darin, dass er uns das Alte Testament so ausschließt, dass wir erkennen, was unter der Oberfläche der Geh- und Verbote von Gott wirklich gemeint ist. Und das ist befreiend. Ja, das nimmt nichts von der Bedeutung und der Schärfe des Wortes Gottes weg, aber es befreit uns, weil es nicht an der Oberfläche der Buchstaben bleibt, sondern wirklich in den Kern der Sache hineingeht. Von Jesus zu lernen ist leicht. Denn er ist in seinem Charakter einzigartig. Er sagt, ich bin sanftmütig und von Herzen demütig. Seid ihr schon mal einem Menschen begegnet, der ein guter, großer Lehrer war und der diese Eigenschaften hatte? Ich hatte einen solchen Lehrer, der wusste so viel, da konnte einem schwindelig werden. Aber er ließ das niemals raushängen. Und er trug das auch nicht als seine Trophäe vor sich her, was er alles kann und was er alles an Titeln hat. Ich hatte das Vorrecht, ihn persönlich gut zu kennen. Ich hatte oft Gelegenheit, zum Beispiel mit ihm zusammen zu beten. Und ich war beschämt, wie dieser absolute Fachmann
auf seinem Gebiet im schlichten Glauben gebetet hat, ein Vorbild war für Studierende. Solche Menschen hinterlassen tiefe Spuren. Und Jesus sagt, ich bin von Herzen demütig und sanftmütig. Ich fand ein schönes Zitat, das einen solchen Lehrer kennzeichnet. Es steht nicht in der Bibel und es ist auch auf Englisch, aber ich glaube, ihr werdet es verstehen. Das heißt, a good teacher is like a candle. It consumes itself to light the way for others. Ein guter Lehrer ist wie eine Kerze, die sich selbst verbrennt, um anderen den Weg zu zeigen. Das, finde ich, ist eine tolle Charakterisierung für das, was Jesus tut, wie Jesus Menschen geprägt und geformt hat und ihnen dazu verholfen hat, weiterzukommen in ihrem Glauben. Es gibt einen Riesenunterschied zwischen solchen Lehrern und anderen, die sich feiern lassen als die akademischen Stars, wo sich alles um ihre eigene Ehre dreht. Und ein letztes, auch das zeichnet einen guten Lehrer aus. Jesus begleitet seine Schüler, bis sie das Ziel erreichen.

0: So wie Augustinus das mal gesagt hat, meine Seele ist unruhig, bis sie Ruhe findet in Gott. Und ich glaube, dass wir als Christen nicht der Gefahr erliegen dürfen, all das, was wir erwarten und was Jesus uns zu bieten hat, nur auf die Zukunft zu verschieben. Das ist wichtig. Der Himmel ist unsere Hoffnung, natürlich. Aber das ewige Leben beginnt nicht erst dann, wenn wir einmal von der Bühne dieser Welt abtreten. Manche Christen sind dadurch auffällig geworden, dass sie sich für die Zustände in dieser Welt nicht interessiert haben, weil sie auf dem Weg in die ewige Heimat waren. Das eine zu tun, ohne das andere zu lassen, darauf kommt es an. Denn auf Jesus dürfen sich diese Menschen nicht berufen. So wichtig wie Jesus waren keinem anderen die Menschen. Ja, obwohl er von der ewigen Verlorenheit dieser Menschen ausging und eine ewige Errettung für sie hatte, hat er ihnen geholfen in dieser Welt, in ihren Sorgen und Ängsten. Er hat sie nicht in ihrer Not, in ihren Krankheiten alleine gelassen. Er hat sie spüren lassen, was es bedeutet, mit dem lebendigen Gott in Verbindung zu stehen. Die Anfangsfrage hieß, was ist ein guter Lehrer? Jesus erfüllt alle Voraussetzungen, denn er gibt wirklich das, was wir brauchen als seine Schüler. Und bei der Vorbereitung ist mir eines klar geworden, wir müssen mehr über Jesus reden. Wir müssen den Menschen mehr vor Augen malen, wer dieser Jesus überhaupt ist, was er uns bedeutet, was er uns in unserem Leben gegeben hat, wie wir ihn erfahren haben, damit noch viele, viele Menschen mehr erkennen, dass Jesus auch ihr Lehrer sein kann und dass er sie zu seinen Jüngern machen möchte. Lasst uns intensiver darüber nachdenken, was dieser Jesus uns alles zu bieten hat, im Gegensatz zu vielen anderen Lehrern.
1: Um gute Lehrer und um schlechte Lehrer ging es und vor allem um Jesus als Lehrer. Dazu hörten Sie Gedanken von dem Direktor der Evangelischen Gesellschaft für Deutschland, Klaus Schmidt.

Jesus kann auch heutzutage unser Lehrer sein und will auch heute noch Menschen zu seinen Jüngern machen. Ich möchte Sie herausfordern, mit Jesus darüber zu sprechen. Bitten Sie ihn darum, Sie täglich zu lehren und zu führen. Durch seine Leitung können wir in dieser Welt Großes bewirken und vielen Menschen zum Segen sein. Vielen Dank für Ihre Aufmerksamkeit. Ich verabschiede mich und freue mich schon auf die nächste Sendung mit Ihnen. Auf Wiederhören, Ihr Ernst Weichselberger.

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0: Es ist 21 Uhr.
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2: 17. Juli, Johannes Kapitel 5, Verse 1 bis 9a. Danach ging Jesus zu einem der jüdischen Feste nach Jerusalem hinauf. Innerhalb der Stadtmauern in der Nähe des Schaftors befindet sich ein Teich mit 5 Säulenhallen, der auf Hebräisch Bethesda genannt wird. Scharen von kranken Menschen, Blinde, Gelähmte oder Verkrüppelte, lagen in den Hallen. Einer der Männer, die dort lagen, war seit 38 Jahren krank. Als Jesus ihn sah und erfuhr, wie lange er schon krank war, fragte er ihn: »Willst du gesund werden?« »Herr, ich kann nicht«, sagte der Kranke, »denn ich habe niemanden, der mich in den Teich trägt, wenn sich das Wasser bewegt. Während ich noch versuche, hineinzugelangen, steigt immer schon ein anderer vor mir hinein.« Jesus sagte zu ihm: »Steh auf, nimm deine Matte und geh.« Im selben Augenblick war der Mann geheilt. Er rollte die Matte zusammen und begann, umherzugehen.